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1: Heute geht es um das Campus Radio CouchFM. Das ist ein Projekt in Zusammenarbeit der drei Berliner Hochschulen, der Humboldt-Universität, der Freien Universität und der Technischen Universität Berlin. Und ich möchte euch nun das Campus Radio genauer vorstellen und habe hierzu Laura und Emily von CouchFM eingeladen. Herzlich willkommen.
2: Hi.
3: Hi.
1: Seit wann gibt es denn das Format Campus Radio CouchFM?
2: Also 2011 kam die Idee auf. Und 2012 lief dann die erste Sendung schon. Also es ist jetzt schon ganz schön lange her.
1: Und ihr sendet ja jeden Tag und habt verschiedene Formate. Wie ist die Sendung denn aufgebaut?
2: Genau, also wir haben jeden Tag in der Woche ein unterschiedliches Format. Zweimal die Woche läuft unser Live-Magazin. Das heißt, da stehen wir live im Studio und reden über alles Mögliche. Und dann läuft auch Musik zwischendurch, wie man es aus dem Radio halt so kennt. Und montags ist bei uns immer Platz für eine Gästesendung. Mhm. Also da können zum Beispiel andere Unis ihre Projekte vorstellen, wenn sie selbst einen Podcast produzieren und so weiter. Dann haben wir am Mittwoch unsere Musiksendung, das Klangkompott. Das wird von der Musikredaktion gemacht und es kann auch alles Mögliche sein. Interviews, einfach eine Band vorstellen, ein Genre vorstellen, alles Mögliche. Genau, donnerstags läuft unser Gästezimmer. Das ist ein Interviewformat mit Personen zum Beispiel aus Politik oder der Kultur, Berliner Figuren, alles Mögliche. Ja, samstags ist bei uns Tanzstunde. Da können DJs aus Berlin ihre Sets spielen und sich so ein bisschen vorstellen. Und am Sonntag läuft unsere Wiedergabeliste mit den besten Songs aus der Woche.
1: Wie kommt ihr denn zu den Themen, die ihr in der Sendung besprecht?
3: Also ich finde, das ist auch mal ein sehr spannender Prozess, weil es einfach wirklich das ist, was die Couchies so im Alltag beschäftigt. Und das fand ich am Anfang auch so ganz ungewohnt, dass wirklich der Themenvorschlag einfach so reingeworfen werden kann. Und meistens wird er auch total cool aufgenommen und dann wird gebrainstormt, dann können andere relaten oder eben nicht. Und das ist immer ein total spannender Prozess. Also das meiste findet so in der Wortredaktion dann statt oder halt davor in den allgemeinen Sitzungen.
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1: Ah. Ja, Moll, das manchmal klingt Moll einfach auch wie Dur und andersrum. Ne? Ist immer wie man es sieht, ne? Die eine Seite scheint, die andere wird beschienen. Nächsten Tag stehst du auf, hast Riesenpläne, aber alles für den Arsch. Dann gehst du um die Ecke und dann liegt da auf einmal alles voll mit Gold und Diamanten und mit dem Partner fürs Leben. Und dann geht er fremd und dann ist es doch ein anderer Partner. Es ist nie so, wie es ist. Nichts ist so stetig wie der Wandel. Deswegen, verschwendet so viel Zeit, wie ihr könnt. Yeah, Gänsehaut. Hey, ey, ist nicht das Ende. Nirvana ist nicht, Alter. Ihr werdet sowieso wiedergeboren.
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1: Ich bin heute mit Bettina und Lida im Studio, die die Sendung Monday Movie Talk machen.
2: Hallo.
3: Hallo, Benni.
1: Die Schlagwörter zu eurer Sendung sind Aktuelles zum Film, Theater, Tanz und Literatur, grob zusammengefasst. Wie würdet ihr die Sendung in euren eigenen Worten beschreiben?
2: So ein anderes Schlagwort ist natürlich die Kritik zu Spielfilm und Dokumentation. Und wir bringen natürlich auch so ein paar O-Töne vom roten Teppich. Und wir haben ausgewählte Studiogäste. Wir besprechen eben aktuelle Theaterproduktionen und Tanzinszenierungen aus Berlin und Co. Das heißt, wir wandern auch mal in andere Städte und gucken, was in anderen Städten so los ist, dass man von Berlin aus dahin fahren kann. Aber primär sind wir queer-feministisch.
3: Absolut. In die linke Ecke. Immer klassenkritisch, nicht nur film- und theaterkritisch.
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0: Ich bin heute hier mit zwei Hosts von der ukrainischen Radiosendung Trambeats FM. Schön, dass ihr da seid.
1: Ja, danke. Danke für die Einladung.
2: Thank you, thanks a lot.
0: Lass uns über den Namen sprechen. Trambeats FM. Was heißt es?
1: Es gibt ein traditionelles ukrainisches Instrument, Musikinstrument, in Gebirgen meistens. Es ist ein großes Rohr, das heißt Trambita.
2: Dieses Name Trambeats FM, das bedeutet Trambita wie Musikinstrument und auch Beat für Musik. Trambita mit Beat.
0: Was sind die Themen, mit denen ihr euch beschäftigt?
1: Alles, was für die Ukrainer in Deutschland interessant ist. Ja, es ist die Sozialfragen, die Nachrichten, die Fragen der Kommunikation, die Fragen, die helfen auch die Gemeinde zusammen sammeln. Alles, was wichtig in der Ukraine ist, auch teilen wir mit. Und was für die Ukrainer in Deutschland wichtig ist, auch.
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1: Herzlich willkommen bei den On-Air-Stories. In dieser On-Air-Story möchte ich euch die Sendung Oldie-Treff von Peter Ziermann vorstellen. Hallo Peter, schön, dass du da bist.
2: Ja, freut mich auch.
1: Was ist denn die Sendung Oldie-Treff genau? Also worum geht es?
2: Ja, ein bisschen Old-Fashioned Radio. Zum einen wird für ich ja seit 100 Jahren gefühlt durch, dass wir hier noch Plattenspieler im Studio haben, weil ich tatsächlich immer noch eigentlich 100% Vinyl

spiele. Und ja, mein Musikgeschmack, der liegt ja eigentlich eher bei internationalen Titeln, bei Beat und ja, vernünftigen Nummern der 60er, 70er Jahre. Aber ich spiele auch sehr viel deutsche Musik, bin nach wie vor jedes Wochenende auf dem Flohmarkt, sammle da irgendwelche Schallplatten ein. Und es gibt so einen Spruch, den ich auch seit Jahren mache. Bei mir kann sich jeder jeden Titel wünschen. Wenn jemand von Heino die schwarze Barbara haben will, dann kriegt er die auch. Ja.

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1: Herzlich willkommen zu einer weiteren On-Air-Story. Ich bin heute mit Rolf Gensrich im Studio, der die Sendung OK Beat macht.
2: Hallo, freue mich, dass ich hier sein darf.
1: Wie würdest du ansonsten deine Sendung generell beschreiben?
2: Die Sendung lässt sich eigentlich schlecht beschreiben. Also es gibt mehrere Varianten. Ich versuche, Gäste mir heranzuholen aus allen möglichen Gegenden, so Sachen, die mir über den Weg laufen. Das kann also der Würstchenverkäufer sein bis hin zu irgendwelchen kleinen Aktionen, Grundeinkommen zum Beispiel oder kleine Parteien oder aber Musiker, die mir auf der Straße auffallen, denen ich dann mal meine Visitenkarte gebe und sage, kommt doch mal vorbei, meldet euch doch mal.
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6: Es ist 17 Uhr an einem Mittwochnachmittag und ihr hört das Couch FM Klangkompott. Ich bin Anniko und mit mir geht ihr heute auf eine kleine musikalische Reise. Dafür müsst ihr nicht mal in den Flieger steigen, nö, sondern nur euer Radio lauter stellen. Es geht in unser Nachbarland, die schöne Niederlande, und man mag es ja kaum glauben, aber die Niederlande wurden schon von so manchem deutschen Musiker besungen. Und natürlich gibt es auch niederländische Songs über die Deutschen. In der nächsten Stunde geht es also um Musik aus, aber auch über die Niederlande. Wir hören uns an, wie das denn so klingt, wenn deutsche Songs übersetzt werden, und wir checken die aktuellen Hits der niederländischen Charts aus. Wir starten mit dem Liedermacher-Duo Joint Venture, die uns in ihrem Song Holland schildern, wie sehr sie das kleine Land eigentlich lieben würden, wenn da nicht ein kleines Problem wäre.

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1: Superskünk und Sau Spezial, das lieben Joint Venture an Holland. Wisst ihr eigentlich, was Superskünk bedeutet? Ich gebe euch mal ein paar Hinweise. Es handelt sich dabei um eine spezielle Pflanze, die im getrockneten Zustand bei ihrem Konsum eine berauschende Wirkung bei Menschen auslösen kann. Rauschmittel spielen auch eine Rolle in dem nächsten Song, den ich für euch ausgesucht habe. Da geht es nämlich auf einen ganz spontanen Trip in die Stadt, die wohl jeder als erstes mit Cannabis und Coffeeshops verbindet. Klar, Amsterdam. Als der gleichnamige Song von der Band Aufbruch erschien, war die Hauptstadt der Niederlande auch noch eine ganz andere Stadt als heute. Denn mittlerweile gibt es dort ein ernsthaftes Problem mit den Touristen. Immer mehr überschwemmen die Sehenswürdigkeiten und Clubs und verhalten sich dabei nicht so, wie Gäste es eigentlich in einem anderen Land tun sollten. Seit 2018 muss deshalb jeder 95 Euro Strafe zahlen, der auf offener Straße Alkohol trinkt. Ruhestörungen, das Hinterlassen von Müll und auch öffentliches Urinieren kosten jeweils 140 Euro. Das Geld wird natürlich bar von der Polizei abkassiert. Würden Aufbruch heute nach Amsterdam reisen, würde sie das wohl teuer zu stehen kommen. Hier sind sie mit ihrem Song Amsterdam beim Couch FM Klangkompott auf Alex Berlin.

war die Band Aufbruch mit ihrem Song Amsterdam. Ich bin Anniko und im heutigen Klangkompott bekommt ihr die volle Dröhnung Niederlande von mir. Für alle, die jetzt erst dazuschalten, fasse ich die ersten zwei Songs der Sendung mal kurz zusammen. Es ging um Drogen, Prostitution und Krachten. Denn das scheinen die Dinge zu sein, die Deutsche mit den Niederlanden verbinden. Aber auch Tulpen, Windmühlen und eine entspannte, lockere Lebensart. Die Rapper der 257er versuchen sich in ihrer Lobeshymne sogar in einigen niederländischen Sätzen. Im Freudentaumel wird die Provinz Holland auch gleich mal zur Stadt erklärt und das wohl zweitbekannteste Merkmal der Niederlande, das Fiets, das Fahrrad, das kommt auch zur Sprache. Das ist Holland von den 257ers.

0: Die 257er mit Holland. Ein toller Song, um mal einen kleinen Sprachcrashkurs in unsere heutige Niederlande-Sendung einzuschieben. Die Jungs singen da im Refrain lecker Strand und lecker Maische, lecker Vakantie. Lecker ist bei den Niederländern nicht nur das Essen, sondern auch der Duft eines Parfüms oder die neuen Schuhe. Wenn aber jemand zu euch sagt, ich fühle mich nicht lecker, dann möchte er nicht ausdrücken, dass er seine eigene Appetitlichkeit in Frage stellt. Vielmehr heißt es, dass derjenige sich nicht gut fühlt. Maische heißt ganz klar Mädchen und Vakantie, das ist der Urlaub. Dass Mädchen für die 257er Urlaub bedeuten, wird auch deutlich bei dem nächsten Satz. Lecker Nölken op de Walle zonder te betalen, schon etwas schwieriger zu verstehen. Nölken ist ein eher abfälliges Wort für den Geschlechtsverkehr und de Walle ein Rotlichtviertel in Amsterdam. Fehlt uns noch der letzte Rest des Satzes, zonder te betalen, ohne zu bezahlen. Die 257er nehmen also spezielle Dienste in Anspruch in Amsterdam und zahlen dafür keinen einzigen Cent. Tja, kein Wunder, dass der niederländische YouTuber Roastven auf den Song antwortet und Deutschland als geilstes Reich der Welt besingt.
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0: Das darf man natürlich auch alles nicht so ernst nehmen. Genauso wie die Songs des niederländischen Entertainers Rudy Carrell. Der war in den 70er Jahren sehr beliebt und moderierte im deutschen Fernsehen verschiedene Shows. Klar, dass da auch mal die Deutschen Thema waren. Rudy Carrell mit Liebling, die Deutschen sterben aus.

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1: Ja, bisher sind die Deutschen noch nicht ausgestorben, so wie Rudi Carrell es einst prophezeite. Wir kommen später nochmal auf ihn und seine Karriere im deutschen Fernsehen zurück. Jetzt haben wir schon ein paar deutsche Songs über die Deutschen und die Niederländer gehört, aber es wird eigentlich mal Zeit für das erste richtige niederländische Lied der Sendung. Beobachtet doch mal, wie viel ihr vom Inhalt verstehen könnt und vor allem, ob euch der Song irgendwie bekannt vorkommt. Zoute Lande von der niederländischen Band Bluff featuring Heike.

Laute Lande von Blöf und Heike hier beim Couchschiff im Klangkompott auf Alex Berlin. Laute Lande, das ist ein Dorf in der niederländischen Provinz Zeeland. Das ist im Südwesten von den Niederlanden. Und wer genau zugehört hat, weiß jetzt auch, dass der Song eigentlich ein deutsches Werk ist.

Der Song stammt von Bosse featuring Anne Loos und das ist gar nicht so ungewöhnlich, dass erfolgreiche Songs aus Deutschland ins Niederländische übersetzt werden. Der Liedermacher Reinhard May sang 1975 sein Album Wie vor Jahr und Tag komplett auf Niederländisch ein. Hier einmal der direkte Vergleich.

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Dafür gab es die Platin-Auszeichnung in beiden Ländern. Und mindestens so erfolgreich wie Reinhard May waren auch einige niederländische Persönlichkeiten in Deutschland. Und wie vorhin schon angekündigt, kommen wir nochmal zurück auf Rudi Carrell. Mitte der 70er moderierte der die Fernsehsendung Am laufenden Band, die die ganze Familie vor dem Flimmerkasten versammelt haben soll. Als Allrounder konnte der Niederländer natürlich auch singen. Und ein Song von ihm, das ist ein wahrer Klassiker bei uns an grauen Regentagen geworden. Wann wird's mal wieder richtig Sommer, fragt er sich da. Und was viele nicht wissen, die Melodie, die ist gecovert. Das Original heißt City of New Orleans von Steve Goodman. Der kritisierte darin den Beschluss der US-Regierung unter Richard Nixon, unrentable Eisenbahnstrecken stillzulegen. Das bedrohte nämlich vor allem das Leben der armen Leute. Also ein hochpolitischer Song, der bei Carrell nur noch mit dem Satz »Schuld daran ist nur die SPD« Politikbezug hat. 1975 erschien, hat er die Jahre aber überdauert, denn auch ich habe in meiner 2000er Kindheit das Lied noch gesungen. Rudi Carrell mit Wann wird's mal wieder richtig Sommer?

Nico Haag mit Schmidtchen Schleicher. Ihr hört das CouchFM Klangkompott zum Thema Niederlande mit mir, Anniko. Nico Haag war ebenfalls ein niederländischer Alleskönner, der in den 70ern in Deutschland Erfolge feierte. Doch wie sieht das eigentlich jenseits der Jahrhundertwende aus? Natürlich sind bis heute niederländische Künstler weltweit erfolgreich, darunter auch Caro Emerald, die eigentlich Caroline Esmeralda van der Leeuw heißt. Die gebürtige Amsterdamerin studierte in ihrer Heimat Jazzgesang und schoss mit ihrer ersten Single Back It Up 2009 auch gleich mal direkt in die Charts in Deutschland und den Niederlanden. Kurz darauf folgte ihr Mega-Hit A Night Like This, mit dem sie die Goldplatzierung in Österreich und Silber in Deutschland und der Schweiz abräumte. Seit der Geburt ihrer Töchter ist es sehr ruhig um sie geworden. Ein Grund mehr, das Radio jetzt aufzudrehen. Caro Emerald mit A Night Like This.

jessige Vibes mit Caro Emerald und A Night Like This. Bei der Recherche für diese Sendung bin ich natürlich an einem bestimmten niederländischen DJ nicht vorbeigekommen. 2013 hatte er seinen internationalen Durchbruch mit Animals. Tja, blöd nur, dass ihm am Anfang keiner geglaubt hat, dass der Track von ihm ist. Der heute 23-Jährige veröffentlichte als Reaktion auf die Anschuldigung ein 70-minütiges Video, in dem er zeigte, wie der Track entstanden war. Tja, einzige Panne, es war zu erkennen, dass er gecrackte Softwares nutzte. Klingelt da irgendwas bei euch? Es geht um Martin Garrix aus Nordholland. Heute gehört er zu den meistgefragtesten DJs der Welt. Er tritt auf Festivals auf und arbeitet mit den Größen im Musikbusiness zusammen, wie dem US-amerikanischen Rapper Macklemore und dem Fall Out Boy Frontman Patrick Stump. Hören wir doch mal in den Durchbruchssong rein. Jetzt für euch beim Niederlande Klangkompott Animals von Martin Garrix.

Das war Martin Garrix mit Animals. Wir kommen nun zu einem niederländischen Duo, das 2014 am Eurovision Song Contest teilgenommen hat. Mit ihrem Song Calm After the Storm haben sie den zweiten Platz belegt und brachten ihrem Heimatland damit das beste Ergebnis seit dem Sieg von Teach-In 1975. Benannt hat sich die Band übrigens nach dem englischen Begriff für den Bluthänfling, das ist eine Finkenart, The Common Linnets. 238 Punkte machten sie beim ESC, doch tja, gegen Conchita Wurst aus Österreich konnten sie damals nicht gewinnen. Immerhin hielt sich ihr Song 41 Wochen in den deutschen Charts und brachte ihnen Goldauszeichnung in den Niederlanden und auch in Österreich ein. Ihr hört jetzt den Fast-Gewinner-Song Calm After the Storm von The Common Linnets.

Calm After the Storm, Ruhe nach dem Sturm von The Common Linnets bei Couch FM auf Alex Berlin 91.0. Das Niederlande Klangpompott, das neigt sich auch langsam dem Ende zu. Höchste Zeit, dass wir uns mal die aktuellen Charts unseres Nachbarlandes anschauen. Klar, da finden wir die gleichen amerikanischen und britischen Künstler, die auch bei uns die Spitze dominieren. Aber es befinden sich auch ein paar niederländischsprachige Songs in den Top 10. Und die hören wir uns jetzt mal an. Der Song Who It Danced verbindet gleich drei der bekanntesten niederländischen Musiker. Marco Borsato, der mit 14 ersten Plätzen knapp hinter den Beatles, der Interpret mit den meisten Nummer 1 Hits in den Niederlanden ist, Armin van Buuren, einer der erfolgreichsten DJs, der auch als King of Trance bezeichnet wird, und Davina Michelle, bekannt geworden durch ihre Teilnahme an der Castingshow Idols und mittlerweile sogar als Voreact auf Tour mit Pink. Auch wenn der Song im schmissigen Disco-Beat produziert ist, die Fragen, die sind trotzdem ziemlich ernst, die sie sich da stellen. Heeft het leven dan meer glans zonder mij? Hat das Leben mehr Glanz ohne mich? Krijgt de liefde weer een kans zonder mij? Wird die Liebe ohne mich eine weitere Chance bekommen? Ziemlich tiefgründig, wenn ihr mich fragt. Who It Danced von Marco Borsato, Armin van Buuren und Davina Michelle.

0: Brat.
1: Blaue Dach von Susanne und Freek. Die beiden Musiker sind 2016 wortwörtlich über Nacht berühmt geworden mit einem Covervideo von Don't Let Me Down von The Chainsmokers. Die Band entdeckte das Cover der Niederländer und teilte es auf ihren Social Media Kanälen und schon klickten Millionen Fans den Song und natürlich auch andere Videos. Blaue Dach ist ihre zweite eigene Single. Und wir sind tatsächlich auch schon am Ende des heutigen Klangkompotts angekommen. Ich hoffe, ich konnte euch ein paar interessante Einblicke in die deutsch-niederländische Musikfreundschaft geben. Wenn ihr Lust auf mehr bekommen habt, dann klickt euch doch auf unsere Webseite rein, couchfm.de. Im Online-Artikel zu dieser Sendung gibt es mehr Infos und Links zu der Musik aus der heutigen Playlist. Dort findet ihr auch den letzten Song für heute.

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1: Mit Sıla Berenbilsin. Wer in den heißen Tagen in Berlin baden will, muss aufpassen. Es wurden Zakarien in Badegewässern festgestellt. Laut dem RBB 24 sind dabei der Jungfernheideteich, der Teufelssee und der Schlachtensee von den Saugwürmern kurzzeitig befallen. Bei Kontakt zu Mensch und Tier bohren sich Zakarien in die Haut ein und verursachen einen Juckreiz oder allergische Hautausschläge. Laut dem Landesamt für Gesundheit und Soziales finden mikrobiologische Messungen an den Berliner Badestellen im 14-Tage-Rhythmus statt. In den anderen Gewässern liegt eine überwiegend gute Wasserqualität vor. Die Haushaltskrise trifft Brandenburg mit am härtesten. Das Haushaltsdefizit steigt für die Städte, Gemeinden und Landkreise auf ganze 832 Millionen Euro. Damit übertrifft Brandenburg alle anderen Flächenländer Deutschlands. Das stellt die Bertelsmann Stiftung im kommunalen Finanzreport fest. Parallel hat sich die Verschuldung mit Kassenkrediten seit 2024 verdreifacht. Das Land Brandenburg soll den Kommunen im letzten Jahr nur eine unterdurchschnittliche Erhöhung der Zuweisungen erlassen haben, obwohl diese stark von

0: finanziellen Hilfen abhängen, um ihre Aufgaben und Projekte besser umsetzen zu können. Kampfsportfans in Berlin können sich heute auf eine ganz besondere Veranstaltung freuen. Das erste Mal kommt Octagon, das größte Mixed Martial Arts Turnier Europas, in die deutsche Hauptstadt. Fans können heute in der öffentlichen Begegnung und Pressekonferenz zahlreiche MMA-Profis an der Sprechspeicherpromenade treffen und das offizielle Einwiegen live miterleben. Der Eintritt ist kostenlos. Weitere Informationen sind auf der offiziellen Octagon-Webseite einsehbar.
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0: Der Sommer ist endlich angekommen. Heute scheint die Sonne bei maximal 34 Grad. Auch die Nacht kann bei 21 Grad genossen werden. In Berlin gibt es für den Tag zudem eine Gewitterwarnung.
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0: Der Medienparcours der Medienanstalt Berlin-Brandenburg stoppt dieses Wochenende beim Havelfest in Brandenburg. Dabei könnt ihr in einem Escape Game gegen eine künstliche Intelligenz antreten, euer Wissen über Desinformationen testen und in der Alex Talkbox eure Meinungen zu verschiedenen Themen loswerden. Alle Infos und Tourdaten unter mabb.de.
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1: Herzlich willkommen beim Music Ward
2: hier auf Alex Berlin. Und wie versprochen, heute mit einer Mega-Special-Ausgabe, auf die ich mich persönlich ganz besonders freue. Die treuen ZuhörerInnen erinnern sich, dass wir dir ab und an mal ganz häppchenweise den ein oder anderen Kommentar bezüglich meiner lieblich süßen, erotisierend, anmutigen und einer gar heilsamen Wirkung beschenkten Lache präsentiert haben. Üble Frechheiten, also wirklich. Ganz fiese Sachen dabei. Und natürlich waren da noch wesentlich mehr. Naja, wir haben uns jetzt entschlossen, die rauszuhauen. Scheiß drauf. Denn heute kommst du zu Worte. Das wird deine Sendung. Oh, das sind echte Sauereien dabei. Ich weiß gar nicht, was ihr habt, ohne Scheiß. Naja, gleich geht's los. Erstmal Mucke und dann hören wir uns die Scheiße zusammen an, wa? Also, dranbleiben.

Willkommen zurück bei mit einem Special nur mit deinen Kommentaren. Uns ist nicht verborgen geblieben, dass sich die eine oder der andere Zuhörerin etwas schwer tut mit den akustisch heiteren Ejakulaten unseres Moderatoren und diesen Unmut mit beherzten Kommentaren Ausdruck verschafft hat. Just diese Kommentare wollen wir dir natürlich nicht vorenthalten. Für alle neuen ZuhörerInnen von Music Ward. Hier eine kleine Kostprobe, worum es da eigentlich geht.

Also für mich jetzt völlig normal. Ich finde da nichts Ungewöhnliches dran. Ihr habt's anders gesehen. Hier kommt eine Auswahl Best of eurer Kommentare aus 2023. Und los geht's. Platz 6. Deine Lache klingt wie ein Chorknabe, den man weit vorm Stimmbruch noch zusätzlich kastriert hat. Hart. Platz 5. Hey, wie fühlt sich's an hier draußen? Man kann ganz deutlich hören, dass du deine Kindheit angekettet in einem dunklen Keller verbringen musstest. Nicht schlecht. Platz 4. Großer Gott, wie musst du erst klingen, wenn du Verstopfung hast? Besser natürlich. Gleich geht's weiter mit den Top 3. Ganz gleich, schon in endlos vielen Minuten. Dranbleiben.

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1: Ich bin Max. Und du hörst... Heute mit einem Best-of deiner miesesten Kommentare zur allernormalsten Lache der Welt. Okay, Regie und Aufnahmeleitung schütteln gerade den Kopf. Danke, dass ihr mir immer so nett zur Seite steht. Das ist... Naja. Ja, worum geht's eigentlich? Zur Erklärung hier zunächst ein positives Beispiel.

0: Und nun folgend eure für mich absolut unverständlichen negativen Reaktionen darauf. Hier kommen sie. Eure Top 3 Comments aus 2023. Platz 3. Deine Lache klingt wie ein abtrünniger russischer Geheimagent, den man vergeblich versucht hat, mit einer 10.000-fachen Überdosis LSD unschädlich zu machen. Frechheit. Platz 2. Hey Max, kleiner Tipp. Du musst den Bußgürtel aus Metall am Oberschenkel befestigen, nicht an den Testikeln. L-O-L. Haha. Und hier kommt er, unser Gewinner. Platz 1. 500 ausgehungerte Ratten, die man mit kochend heißem Wasser übergießt, könnten niemals einen unangenehmeren Ton als deine Lache hervorbringen.
1: Das ist wirklich das Allerletzte.

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2: Heute geht unser Poetic Urinal auf Reise und zwar nach Hessen. Diesen ganz typischen hessischen Räum kennt dort jedes Kind. Der geht raus nach Darmstadt, die Kescherallee. Hier kommt dein
1: Trashbone.
2: Messer, Gabel, Schere, Joint, gäb's dem Kind, bevor es gräumt.

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Ja, vielen Dank fürs Zuhören. Ich hoffe, ihr hattet Freude mit euren mies, fiesen Kommentaren zu meiner Person. Hört nicht auf zu schreiben. Likes und vor allem Dislikes. Herzlich willkommen. Yay! Gib's mir, Baby! Freu mich drauf. Dann bis in 2 Wochen. Macht's gut, ihr Lieben.

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1: Mitzler Berenbilsin. Wer in den heißen Tagen in Berlin baden will, muss aufpassen. Es wurden Cäcarien in Badegewässern festgestellt. Laut dem RBB 24 sind dabei der Jungfernheideteich, der Teufelssee und der Schlachtensee von den Saugwürmern kurzzeitig befallen. Bei Kontakt zu Mensch und Tier bohren sich Cäcarien in die Haut ein und verursachen einen Juckreiz oder allergische Hautausschläge. Laut dem Landesamt für Gesundheit und Soziales finden mikrobiologische Messungen an den Berliner Badestellen im 14-Tage-Rhythmus statt. In den anderen Gewässern liegt eine überwiegend gute Wasserqualität vor. Die Haushaltskrise trifft Brandenburg mit am härtesten. Das Haushaltsdefizit steigt für die Städte, Gemeinden und Landkreise auf ganze 832 Millionen Euro. Damit übertrifft Brandenburg alle anderen Flächenländer Deutschlands. Das stellt die Bertelsmann Stiftung im kommunalen Finanzreport fest. Parallel hat sich die Verschuldung mit Kassenkrediten seit 2024 verdreifacht. Das Land Brandenburg soll den Kommunen im letzten Jahr nur eine unterdurchschnittliche Erhöhung der Zuweisungen erlassen haben, obwohl diese stark von finanziellen Hilfen abhängen, um ihre Aufgaben und Projekte besser umsetzen zu können. Kampfsportfans in Berlin können sich heute auf eine ganz besondere Veranstaltung freuen. Das erste Mal kommt Octagon, das größte Mixed Martial Arts Turnier Europas, in die deutsche Hauptstadt. Fans können heute in der öffentlichen Begegnung und Pressekonferenz zahlreiche MMA-Profis an der Sprechspeicherpromenade treffen und das offizielle Einwiegen live miterleben. Der Eintritt ist kostenlos. Weitere Informationen sind auf der offiziellen Octagon-Webseite einsehbar.
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1: Der Sommer ist endlich angekommen. Heute scheint die Sonne bei maximal 34 Grad. Auch die Nacht kann bei 21 Grad genossen werden.

0: Berlin gibt es für den Tag zudem eine Gewitterwarnung.
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2: Mitzla Berem-Birsin. Wer in den heißen Tagen in Berlin baden will, muss aufpassen. Es wurden Zerkarien in Badegewässern festgestellt. Laut dem RBB24 sind dabei der Jungfernheideteich, der Teufelssee und der Schlachtensee von den Saugwürmern kurzzeitig befallen. Bei Kontakt zu Mensch und Tier bohren sich Zerkarien in die Haut ein und verursachen einen Juckreiz oder allergische Hautausschläge. Laut dem Landesamt für Gesundheit und Soziales finden mikrobiologische Messungen an den Berliner Badestellen im 14-Tage-Rhythmus statt. In den anderen Gewässern liegt eine überwiegend gute Wasserqualität vor. Die Haushaltskrise trifft Brandenburg mit am härtesten. Das Haushaltsdefizit steigt für die Städte, Gemeinden und Landkreise auf ganze 832 Millionen Euro. Damit übertrifft Brandenburg alle anderen Flächenländer Deutschlands. Das stellt die Bertelsmann Stiftung im kommunalen Finanzreport fest. Parallel hat sich die Verschuldung mit Kassenkrediten seit 2024 verdreifacht. Das Land Brandenburg soll den Kommunen im letzten Jahr nur eine unterdurchschnittliche Erhöhung der Zuweisungen erlassen haben, obwohl diese stark von finanziellen Hilfen abhängen, um ihre Aufgaben und Projekte besser umsetzen zu können. Kampfsportfans in Berlin können sich heute auf eine ganz besondere Veranstaltung freuen. Das erste Mal kommt Octagon, das größte Mixed Martial Arts Turnier Europas, in die deutsche Hauptstadt. Fans können heute in der öffentlichen Begegnung und Pressekonferenz zahlreiche MMA-Profis an der Sprechspeicherpromenade treffen und das offizielle Einwiegen live miterleben. Der Eintritt ist kostenlos. Weitere Informationen sind auf der offiziellen Octagon-Webseite einsehbar.
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2: Der Sommer ist endlich angekommen. Heute scheint die Sonne bei maximal 34 Grad. Auch die Nacht kann bei 21 Grad genossen werden. In Berlin gibt es für den Tag zudem eine Gewitterwarnung.
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1: Mit Zla Berembirsin. Wer in den heißen Tagen in Berlin baden will, muss aufpassen. Es wurden Zerkarien in Badegewässern festgestellt. Laut dem RBB24 sind dabei der Jungfernheideteich, der Teufelssee und der Schlachtensee von den Saugwürmern kurzzeitig befallen. Bei Kontakt zu Mensch und Tier bohren sich Zerkarien in die Haut ein und verursachen einen Juckreiz oder allergische Hautausschläge. Laut dem Landesamt für Gesundheit und Soziales finden mikrobiologische Messungen an den Berliner Badestellen im 14-Tage-Rhythmus statt. In den anderen Gewässern liegt eine überwiegend gute Wasserqualität vor. Die Haushaltskrise trifft Brandenburg mit am härtesten. Das Haushaltsdefizit steigt für die Städte, Gemeinden und Landkreise auf ganze 832 Millionen Euro. Damit übertrifft Brandenburg alle anderen Flächenländer Deutschlands. Das stellt die Bertelsmann-Stiftung im kommunalen Finanzreport fest. Parallel hat sich die Verschuldung mit Kassenkrediten seit 2024 verdreifacht. Das Land Brandenburg soll den Kommunen im letzten Jahr nur eine unterdurchschnittliche Erhöhung der Zuweisungen erlassen haben, obwohl diese stark von finanziellen Hilfen abhängen, um ihre Aufgaben und Projekte besser umsetzen zu können. Kampfsportfans in Berlin können sich heute auf eine ganz besondere Veranstaltung freuen. Das erste Mal kommt Octagon, das größte Mixed Martial Arts Turnier Europas, in die deutsche Hauptstadt. Fans können heute in der öffentlichen Begegnung und Pressekonferenz zahlreiche MMA-Profis an der Sprechspeicherpromenade treffen und das offizielle Einwiegen live miterleben. Der Eintritt ist kostenlos. Weitere Informationen sind auf der offiziellen Octagon-Webseite einsehbar.
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1: Der Sommer ist endlich angekommen. Heute scheint die Sonne bei maximal 34 Grad. Auch die Nacht kann bei 21 Grad genossen werden. In Berlin gibt es für den Tag zudem eine Gewitterwarnung.
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1: Ja, und genau um das geht es hier heute in der Sendung. Mein Name ist Klaus Schnabel-Köblin. Ich bin der Sendeverantwortliche für die nächsten noch gut 57 und 30 Sekunden. Und ihr hört alex-berlin.de auf DAB, wie das der Jingle schon gerade erwähnt hat. Und natürlich weltweit und rund um die Uhr auf rockradio.de. Ich möchte euch die Bands vorstellen, die heute und morgen in Neuruppin auftreten werden beim zweiten Klassentreffen der Ostmusik. Wenn ihr die Sendung hört, sind wir schon da und haben schon aufgebaut, weil in einer Stunde geht es schon los. Und wir übertragen auch die erste Band gleich live, nämlich die Crazy Birds. Sie kommen aus Dresden und unter anderem spielen dort ehemalige Mitglieder der Band Elektra mit und sie spielen natürlich Songs von Elektra, aber auch eigene Songs. Danach wird es ein Auftritt von Jürgen Kehrt geben und um 17 Uhr wird dann die Band Sando auftreten. Einigen wird der Titel noch Born in the GDR bekannt sein. Die Band hat sich das erste Mal 1982 gegründet. Dann gab es nochmal eine Gründung 2005 und sie werden, wie gesagt, in Neuruppin auftreten. Heute um 17 Uhr. Danach wird es einen Auftritt der Band MCB geben. Das wird wieder eine Uraufführung werden, weil sie haben sich ja getrennt und haben sich extra für dieses Event zusammengefunden. Sie haben sich 1981 gegründet nach der Auflösung der Gruppe Magdeburg und unter anderem spielt da auch diesmal wieder mit Basti Bauer, der ja dann auch morgen bei Monokel spielt. Um 19 Uhr wird es dann einen Auftritt von IC geben, IC Falkenberg und Band und um 20 Uhr Engerling und um 21 Uhr wird die Modern Soul Band das Ganze beschließen. Alles geht so ungefähr bis 22 Uhr. Jede Band hat so 55 Minuten und wir übertragen live am Freitag die Crazy Birds, Jürgen Kehrt, MCB, Engerling und die Modern Soul Band. Und von denen hören wir jetzt erstmal ein paar Titel. Non-stop.

Der zweite Tag des zweiten Klassentreffens der Ostmusik mit Westbesuch wird eröffnet von Frank Hardy. Er hat sie auf die Fahne geschrieben, Ostklassiker neu zu vertonen, mit neuen Kompositionen zu hinterlegen. Um 14 Uhr dann ist der Jazz auf der Bühne zu hören und zu sehen. Und das sind unter dem Namen German Masters of Guitar keine geringeren als Uwe Krupinski, Gerhard Aidner, Helmut Sachse und Jürgen Heckel. Ab 15 Uhr wird dann die Sternkumme Meißen ihr Konzert geben und ab 16 Uhr sind dann die Skeptiker zu hören und zu sehen. Sie haben sich in Ostberlin damals 1986 gegründet, haben sich 2000 aufgelöst und haben sich 2006 wieder zusammengefunden. Anschließend gibt es dann ein Konzert einer Band, die sich extra wieder für das zweite Klassentreffen zusammengefunden hat. Das sind nämlich die Band Amor und die Kids. Die haben sich 1985 in Leipzig gegründet und haben sich 2008 aufgelöst und extra für dieses Event morgen, also heute und morgen, zusammengefunden und haben da seit Jahren ihren Auftritt wieder. Auch eine Band, die sich extra wieder zusammengerauft hat, zusammengefunden hat, eine Band, die sich gegründet hat 1981, nämlich die Band Jessica unter der Federführung, kann man so sagen, von Tino Eisbrenner. Dann gibt es um 19.30 Uhr den Westbesuch in Form von den Rainbirds und da spielt unter anderem auch der Bassist von den Ärzten wieder mit, weil der war in der Urbesetzung ja auch mit bei. Ab 20.30 Uhr wird es dann einen Auftritt geben von Monokel und dann abschließend wird dieses Festival, das zweite Klassentreffen der Ostmusik von der ehemaligen DDR-Rockband Chicorée, die wurde ja unter anderem gegründet 1984 von Dirk Zöllner. Ja, und von diesen Bands gibt es jetzt weitere Musik und vielleicht sehen wir uns ja heute Abend oder heute Nachmittag schon in Neuruppin beim zweiten Klassentreffen der Ostmusik.

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1: Uwe Grubinski, Joe Sachse.
2: Hey Joe.
1: Hey Uwe.
2: Und wir spielen ein Stück von Joe Sachse, das heißt Baccalaureus.

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1: Mit Slabellem Wilsin. Wer in den heißen Tagen in Berlin baden will, muss aufpassen. Es wurden Zerkarien in Badegewässern festgestellt. Laut dem RBB24 sind dabei der Jungfernheideteich, der Teufelssee und der Schlachtensee von den Saugwürmern kurzzeitig befallen. Bei Kontakt zu Mensch und Tier bohren sich Zerkarien in die Haut ein und verursachen einen Juckreiz oder allergische Hautausschläge. Laut dem Landesamt für Gesundheit und Soziales finden mikrobiologische Messungen an den Berliner Badestellen im 14-Tage-Rhythmus statt. In den anderen Gewässern liegt eine überwiegend gute Wasserqualität vor. Die Haushaltskrise trifft Brandenburg mit am härtesten. Das Haushaltsdefizit steigt für die Städte, Gemeinden und Landkreise auf ganze 832 Millionen Euro. Damit übertrifft Brandenburg alle anderen Flächenländer Deutschlands. Das stellt die Bertelsmann Stiftung im kommunalen Finanzreport fest. Parallel hat sich die Verschuldung mit Kassenkrediten seit 2024 verdreifacht. Das Land Brandenburg soll den Kommunen im letzten Jahr nur eine unterdurchschnittliche Erhöhung der Zuweisungen erlassen haben, obwohl diese stark von finanziellen Hilfen abhängen, um ihre Aufgaben und Projekte besser umsetzen zu können. Kampfsportfans in Berlin können sich heute auf eine ganz besondere Veranstaltung freuen. Das erste Mal kommt Octagon, das größte Mixed Martial Arts Turnier Europas, in die deutsche Hauptstadt. Fans können heute in der öffentlichen Begegnung und Pressekonferenz zahlreiche MMA-Profis an der Sprechspeicherpromenade treffen und das offizielle Einwiegen live miterleben. Der Eintritt ist kostenlos. Weitere Informationen sind auf der offiziellen Octagon-Webseite einsehbar.
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1: Der Sommer ist endlich angekommen. Heute scheint die Sonne bei maximal 34 Grad. Auch die Nacht kann bei 21 Grad genossen werden. In Berlin gibt es für den Tag zudem eine Gewitterwarnung.
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Sie hören unsere wöchentlichen Sendungen über Kurzwelle, auf UKW, auf DAB+, sowie per Webstream und als Podcast. Auf Kurzwelle empfangen Sie uns immer sonntags um 11 Uhr Lokalzeit auf 9670 kHz aus Wooferton, England, sowie auf 6070 kHz. Wiederholungen gibt es täglich um 20 Uhr Lokalzeit auf 3955 kHz. Wir wünschen unseren Hörerinnen und Hörern in ganz Europa und dem Nahen Osten gute Unterhaltung mit Meldungen und Berichten aus der Welt der Funktechnik sowie störungsfreien Empfang mit S9++.

Liebe Hörerinnen und Hörer, wir sagen wieder einmal herzlich willkommen zu einer neuen Ausgabe von Radio DARC, dem spannenden Technikmagazin des Deutschen Amateur-Radioclubs. Heute ist es die Sendung Nummer 592. Das Datum der Erstveröffentlichung ist Freitag, der 12. Juni 2026. Ich bin Cody Farren und werde Sie durch das Programm der folgenden Stunde führen. Es war eine Erfindung, ohne die Sie heute Radio DARC gar nicht hören könnten. Es gäbe kein Radio, kein Fernsehen, keine Handys, kein schnurloses Telefon. Die Rede ist natürlich von der drahtlosen Nachrichtenübertragung, gemeinhin als Funktechnik bezeichnet. Aber wissen Sie auch, wer als erster Mensch eine drahtlose Nachricht übermittelte? Kaum jemand kennt ihn. Das war ein gewisser Ferdinand Schneider aus Fulda. Wir stellen Ihnen diesen genialen Erfinder heute genauer vor. Ja, der Funk, das Radio. Was wären wir ohne diese Erfindung heute? Wo stünde unsere Gesellschaft? Es ist teuflisch gut, was nun George Harrison in unserem ersten Musiktitel zum Besten gibt mit Devil's Radio.

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1: Heute mit diesen Themen. Radio DARC Frequenztest am 7. Juni erfolgreich. Ham Radio Funkfachmesse vom 26. bis 28. Juni. Demografische Entwicklung in Japan spiegelt sich im Amateurfunk wider. Und Sonderrufzeichen zur WRTC 2026 aktiv. Am Mikrofon Conny Farren. Am vergangenen Sonntag war Radio DARC aus Wuferten auf zwei parallelen Frequenzen zu hören. Das ist die gewohnte 9670 kHz im 31 Meter Band und zusätzlich parallel die 7380 kHz im 41 Meter Band. Zum Einsatz kamen jeweils 125 kW Sendeleistung an zwei identischen Antennen, was einen direkten 1:1 Vergleich der Empfangsqualität erlaubte. Das Redaktionsteam erhielt rund 200 Empfangsberichte per E-Mail, wofür wir uns recht herzlich bedanken. Einen klaren Favoriten bei diesem Frequenzvergleich gab es nicht. Je nach Region lag mal die 9670 vorne, mal die 7380. Tendenziell war der Empfang im 41-Meter-Band im Westen, Norden und in der Mitte Deutschlands etwas besser. Im 31-Meter-Band hingegen machten Gebiete im Süden, in Österreich und der Schweiz das Rennen. Die Unterschiede waren aber insgesamt eher gering, maximal 10 dB. Es wurde aber öfter berichtet, dass die 7380 kHz etwas weniger Fading aufwies und stabilere Signale lieferte. Dies deckt sich mit unseren Erwartungen. Eine Aussendung im 41-Meter-Band scheint ein guter Kompromiss zu sein, um alle Regionen des Zielgebiets abzudecken. Wir werden dieses Ergebnis diskutieren und gegebenenfalls im Herbst einen dauerhaften Wechsel in Erwägung ziehen, abhängig von der weiteren Entwicklung der Sonnenaktivität. Hören Sie am Ende dieser Sendung, wie immer, den Funkwetterbericht von Christian Reiber, Delta Lima 8 Mike, Delta Whisky, vom HF-Referat des DARC. Vom 26. bis 28. Juni ist es wieder soweit. Europas größte Amateurfunkmesse, die Ham Radio, findet auf dem Messegelände in Friedrichshafen am Bodensee statt. Erwartet werden wieder Tausende von Besuchern. Vor Ort können Sie ein vielfältiges Programm aus der gesamten Palette des Amateurfunks erleben. Der große Ham-Flohmarkt lädt zum Stöbern ein, bei Händlern sind neue Techniktrends zu erfahren und auch der große ideelle Bereich gibt Einblicke in viele Themen. Das Bodensee-Treffen rundet alles mit einer großen Auswahl an Vorträgen ab. Das Messemotto in diesem Jahr lautet überdies Discover the Sky, Amateur Radio meets Astronomy. Das kommt nicht von ungefähr, da die Messe Friedrichshafen in diesem Jahr erstmals die neue Messe Astro parallel am Samstag, dem 27. Juni, veranstaltet. Die Schnittmengen mit dem Amateurfunk liegen auf der Hand. Denken wir an Erde-Mond-Erde-Verbindungen, Satellitenfunk oder im nahen Erdumfeld auch Meteoscatter. Das Eintrittsticket gilt für beide Messen. Freuen Sie sich also auf ein spannendes Wochenende am Bodensee. Der DARC freut sich, viele Mitglieder und Freunde des DARC wiederzutreffen. Wir wünschen Ihnen schon jetzt eine gute Anreise. Die demografische Entwicklung in Japan wirkt sich auf viele Lebensbereiche aus. Unter diesem Gesichtspunkt ist möglicherweise auch eine Meldung des japanischen Nachrichtenportals HamLife zu verstehen. Demzufolge ist die Anzahl der Funkamateure im fernöstlichen Land in den vergangenen 10 Jahren von 435.969 im Januar 2016 auf 332.120 im Januar dieses Jahres zurückgegangen. Die Zahlen stammen vom Ministerium für Innere Angelegenheiten. Japan ist eine der ältesten Gesellschaften der Welt. Das Durchschnittsalter liegt bei 50,2 Jahren, wobei Frauen eine Lebenserwartung von 87 Jahren und Männer eine Lebenserwartung von 81 Jahren haben. In den vergangenen 5 Jahren hat Japan etwa 3 Millionen Einwohner verloren. Zum Vergleich, Deutschland hat es etwas günstiger, aber auch hierzulande liegt das Durchschnittsalter bei 44,9 Jahren. Die Lebenserwartung für Frauen in Deutschland beträgt 83,2 Jahre und für Männer 78,5 Jahre. Die Überalterung der Gesellschaft und den daraus resultierenden Rückgang der Anzahl von Funkamateuren gibt es in vielen anderen Ländern ebenfalls. Umso wichtiger ist es, junge Menschen von den Vorteilen des Amateurfunks zu überzeugen, etwa für Bildung und berufliche Karriere. Anlässlich der World Radio Team Championship, kurz WRTC 2026, werden vom DX-Referat des DARC im Zeitraum 1. Juni bis 31. Juli mehrere deutsche Sonderrufzeichen aktiviert, um die WRTC zu unterstützen und zu begleiten. Die Stationen sind aktiv auf Kurzwelle, UKW und über Satelliten. Mit diesen Aktivitäten soll die weltweite Amateurfunkgemeinschaft auf dieses besondere sportliche Ereignis aufmerksam gemacht und der Teamgeist der WRTC gefördert werden. Die aktiven Sonderrufzeichen sind unter anderem Delta Lima 26 WRTC, Delta Lima 0 WRTC und Delta Lima 2026 Whisky jeweils mit einem Sonder-DOK. Die WRTC selbst ist die Weltmeisterschaft der Funkamateure und ermittelt alle 4 Jahre die besten Contest-Operateure der Welt. Sie findet statt vom 8. bis zum 13. Juli in der ostenglischen Region East Anglia. 100 Top-Contester aus der ganzen Welt kommen zusammen, um an 50 Standorten der Grafschaften Suffolk, Norfolk und Cambridgeshire am IARU-Contest teilzunehmen. Ausführliche Informationen dazu finden Sie in der Juli-Ausgabe der Clubzeitschrift CQDL, die um den 20. Juni erscheint. Das waren unsere heutigen Meldungen aus der Funkwelt für Sie. Der nächste Musiktitel ist ein Wunsch unseres Hörers Heinz Sülz, Rufzeichen Delta Golf 7 Delta Mike aus Lünen. Er schreibt uns wie folgt: Ich wünsche mir das Lied Wunderbar wie du von Peter Kraus. Es ist auch heute noch unser Lieblingslied. Im November 1959 haben wir geheiratet und ein paar Monate zuvor kam diese Schallplatte von Peter Kraus heraus. Wir, aber auch Peter Kraus, wurden 1939 geboren und auch im November 1959 startete der Peter Kraus Club. Uns alle gibt es heute noch. Ich bin Fan von Radio DARC und höre es jeden Sonntag. Nun denn, lieber Heinz, vielen Dank für dieses Lob und dann spielen wir jetzt gerne euer Lieblingslied hier auf Radio DARC. Bon.

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1: Funktechnik ist eine Erfindung, ohne die unsere heutige moderne Welt nicht denkbar wäre. Gemeint damit ist die drahtlose Übertragung von Nachrichten. Was vor mehr als 100 Jahren mit der drahtlosen Telegrafie begann, ist heute überall. Radio, Fernsehen, Handy, Internet, aller Orten ist Funk, sogar wenn man sein Auto aufsperrt. Wenn man jedoch fragt, wer die Person hinter einer der wichtigsten Erfindungen der Menschheit ist, dann bekommt man ganz unterschiedliche Antworten. Manche tippen auf den deutschen Physiker Heinrich Hertz, manche auf den italienischen Erfinder Guglielmo Marconi. Auch Nikola Tesla, James Maxwell und Alexander Popow werden als Kandidaten für diese Ehre gehandelt. Jedoch alles falsch. Tatsächlich war der deutsche Physiker und Elektrotechniker Ferdinand Schneider aus dem hessischen Fulda weltweit der Erste, dem die drahtlose Nachrichtenübertragung gelang. Das war im Jahr 1895, rund 2 Jahre vor Marconi. Kaum jemand kennt ihn und das ist schade. Immerhin brachte es Schneider auf mehr als 180 Patente, die ihm zuerkannt wurden. Dabei wollen wir ihn jetzt, diesen genialen Erfinder und sein Lebenswerk, einmal genauer vorstellen. Ein Beitrag von Eva Maria Englert, Delta Golf 9, Mike Foxtrot Golf.
2: Hallo liebe DX-Freunde und Funkamateure. Es war eine Erfindung, ohne die Sie heute Radio DALC nicht hören könnten. Es gäbe kein Radio, kein Fernsehen, keine Handys, kein schnurloses Telefon. Diese Erfindung ist die drahtlose Nachrichtenübertragung, gemeinhin als Funk bezeichnet. Geboren am 10. Oktober 1866 in Fulda, galt Ferdinand Schneiders Interesse schon früh der Technik. So entwickelte er bereits als Schüler ein spezielles Bohnenschneidmesser, für das ein Fuldaer Maschinenfabrikant ein Patent anmeldete. Ferdinand bat seinen Vater, ihm eine Ausbildung zum Mechaniker zu ermöglichen und befasste sich nebenher auch mit Elektrotechnik. Er entschied sich für eine 4-jährige Lehrzeit bei einem Uhrmacher. Dort begann der junge Tüftler mit der Entwicklung einer elektrischen Uhr. Dies gelang ihm auch im Alter von gerade einmal 21 Jahren und er meldete das Funktionsprinzip nach weiteren Verbesserungen zum Patent an. Ein weiteres Projekt in einem ganz anderen Anwendungsbereich beschäftigte den jungen Patentinhaber während eines Aufenthalts in Hamburg, wo er an einer Lösung zur Beleuchtung öffentlicher Toiletten arbeitete. Das Konzept sah vor, Urin als elektrolytische Flüssigkeit für galvanische Batterien zu verwenden und darüber Glühlampen mit Energie zu versorgen. Ferdinand Schneider war offensichtlich ein Tüftler und Bastler. Nach der Ableistung des Militärdienstes kehrte er mittlerweile verheiratet nach Fulda zurück, wo er ein elektrotechnisches Installationsgeschäft eröffnete. Nach der Entwicklung eines Apparats zur Umwandlung von Gleichstrom in Wechselstrom bot ihm die Universität Jena die Ehrendoktorwürde an. Schneider war jetzt 27 Jahre alt. Aus diversen Gründen musste er diese Auszeichnung jedoch ablehnen. Auch die Windkraft hatte es ihm angetan. Inspiriert durch einige Exponate auf der Pariser Weltausstellung, entwickelte Schneider einen sogenannten Windmotor, den er auf einem 12 Meter hohen Stahlturm im Hinterhof seiner Werkstatt in der Fuldaer Brauhausstraße aufstellte. Mit einer von ihm entwickelten 30 Volt Stromanlage lud er einen aus 17 Zellen bestehenden Akkumulator auf. Mit dieser sogenannten Schneiderschen Elektrizitätszentrale versorgte er nicht nur sein eigenes Haus, sondern darüber hinaus weitere Anschlussnehmer mit elektrischem Strom, den er in eine höhere Spannung umsetzte. Kaum zu glauben, das alles fand Ende des 19. Jahrhunderts statt. Seine Ideen sind offensichtlich noch heute modern. Seine wohl wichtigste Erfindung war aber die drahtlose Telegrafie. Damit befasste er sich ab 1895. Dabei baute er auf Erkenntnissen des zu diesem Zeitpunkt bereits verstorbenen Physikers Heinrich Hertz auf. Ihm gelang 1889 der Nachweis elektromagnetischer Wellen sowie deren Ausbreitung mit Lichtgeschwindigkeit. Anlässlich eines Experimentiervorgangs im Saal der Harmonie des Werkmeisterbezirksvereins Fulda führte Ferdinand Schneider am 24. März 1895 erstmals öffentlich seine Erfindung der drahtlosen Telegrafie vor. Dies geschah nachweislich ein halbes Jahr vor dem italienischen Konkurrenten Guglielmo Marconi, der zusammen mit dem ebenfalls gebürtigen Fuldaer Ferdinand Braun den Nobelpreis für Physik erhielt. Natürlich stellt sich nun die Frage, warum diese Ehre dem bekannten Italiener und nicht Ferdinand Schneider zuteil wurde. Wie so oft und wie auch heute noch ist die Antwort das Geld und das Marketing. Marconi war der Sohn reicher Eltern. Er konnte viel Geld in die Vermarktung seiner Ideen stecken. Er gründete eine Firma, die Marconi Company, und wurde gewissermaßen zum Elon Musk seiner Zeit, zu einem Tech-Tycoon der Jahrhundertwende. Schneider hingegen fehlte das Geld, seine Ideen in Produkte umzusetzen und gewinnbringend zu vermarkten. Er musste damals, erst 28 Jahre alt, neben dem Betrieb seines elektrotechnischen Geschäfts auch das Fuldaer Eichamt verwalten, so dass er sich mit seinen Erfindungen und deren Verbreitung nur nebenbei beschäftigen konnte. Das Ergebnis wirkt bis heute nach. Marconi kennt jeder, die Ehre erhielten andere, Schneider konnte leider nur zusehen.

0: 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Als erstem Menschen gelang es dem Fuldaer Physiker und Erfinder Ferdinand Schneider, anno 1895, drahtlose Nachrichten zu übertragen. Wie schaffte er das? Und wie sah seine Apparatur aus?
1: Der Schneidersche Sender funktionierte so. Im Stromkreis einer Batterie war ein Zerhacker, eine Morsetaste und ein Funkeninduktor angeschlossen. Am Sekundärkreis, der die Funkstrecke erzeugte, wurde zur Steigerung der Reichweite zwei V-förmige Antennen leitend an die Funkenstrecke angeschlossen. Der Empfänger bestand aus zwei Blechstreifen, die durch einen Spalt mit einer Breite von etwa 0,5 mm getrennt waren. Diese waren mit den Leistungen eines empfindlichen Telefonkopfhörers verbunden. Um die Empfangswirkung für die elektromagnetischen Wellen zu verstärken, verband der Erfinder zwei Seitenantennen mit den Blechstreifen. Als am Sender Morsezeichen gegeben wurden, waren diese schwach im Kopfhörer hörbar. Mithilfe dieser einfachen Geräte übertrug Ferdinand Schneider erstmals mittels Funktechnik drahtlose Nachrichten über eine Entfernung von 5 bis 10 Metern. Physikalisch wurde der Trennungsspalt durch elektrische Wellen ionisiert, was man im Kopfhörer vernehmen konnte. Schneider erhöhte die Reichweite seines Spaltempfängers, indem er den Spalt zwischen den Blechen weiter verringerte und so dessen Empfindlichkeit steigerte. Darüber hinaus entwickelte er Empfangsapparate, bei denen der Trennungsspalt mit sehr zarten Metallplättchen bedeckt bzw. überbrückt wurde. Da dem Erfinder weiterhin nur geringe finanzielle Mittel zur Verfügung standen, stellte er preisgünstige Apparate für Fundamentalversuche zum Stückpreis von 11 Mark her. Diese bestanden aus einer Gebe- und Empfangsstation, einschließlich der beschriebenen Ionisierungsplättchen, einer Broschüre und einer Kiste. Für diese Anordnung erhielt Schneider 3 Reichspatente. Die Abnehmer seiner Funkbausätze waren überwiegend Schulen und Universitäten, sogar im Ausland, welche die Anordnung für Schulungs- und Vorführzwecke einsetzen. Auch das kommt einem noch heute seltsam bekannt vor, denn das wird auch heute noch so gemacht. Nebenher erfand er noch mehrere andere Dinge wie die elektronische Zündung von Sprengsätzen, Entfernungsmessung, Mikrofone, Projektoren, Motoren, Sprechmaschinen, Sicherheitsmanometer, Blitzableiter und Signalanlagen, um nur einige zu nennen. Bemerkenswert ist auch seine Idee einer Funkuhr. Diese sollte alle Uhren im Deutschen Reich mittels elektromagnetischer Impulse fernsteuern. Hierfür wurde nahe Fulda sogar ein 150 Meter hoher Sendeturm errichtet, der im Frühjahr 1914 eingemessen wurde. Doch der Ausbruch des Ersten Weltkriegs stoppte die weitere Realisierung des Vorhabens und machte weitere Planungen zunichte. Das Militär beschlagnahmte Schneiders drahtlose Sendestation mitsamt den zugehörigen Apparaten. Das Funkwesen war nun ein allein dem Militär vorbehaltener Technikbereich. Aber bekannt kommt Ihnen diese revolutionäre Idee sicher vor. Heute heißt das System DCF-77 und steuert alle modernen Funkuhren aus einer hochgenauen Atomuhr. Schneider blieb bis zu seinem Tod 1955 in Fulda, brachte es dort zu großem Ansehen, betrieb sein Geschäft weiter und wurde im Alter von 35 Jahren Stadtverordneter. Was uns von ihm heute bleibt, über 100 Jahre später, ist die Erinnerung an einen genialen Tüftler. Die letzten Jahre bis zu seinem Tod am 27. März 1955 lebte Ferdinand Schneider in einem Fuldaer Seniorenheim. Doch im hohen Alter hatte der ideenreiche Erfinder Pläne, mit Hilfe von großen Antennen in das Weltall hineinzuhören, um dort vielleicht Spuren fremder Zivilisationen zu finden. Auch das kennen wir heute. Es wurde im sogenannten SETI-Projekt Jahrzehnte später in die Realität umgesetzt. Aber es war seine Idee. Zu Ehren Schneiders hat die Stadt Fulda noch zu seinen Lebzeiten eine Straße nach ihm benannt. Und seit 2014 erinnert eine an seinem Geburtshaus angebrachte Gedenkplakette. Außerdem ist heute ein kleiner Teil seines Schaffens in einem Ausstellungsraum im Fuldaer Fondaau-Museum zu sehen. Bis zum nächsten Mal, Eva Maria, DG9 MFG.
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1: Eines der prägendsten Kapitel seiner nunmehr langen Geschichte des Rundfunks waren die sogenannten Piratensender. Ihnen haftete etwas Verruchtes und Illegales an, sendeten sie doch von verankerten Schiffen in der Nordsee aus, um die Gesetze an Land zu umgehen, die damals alle privaten Rundfunksender verboten haben. Diesen Piratensendern gelang es jedoch in den 1970er Jahren binnen kürzester Zeit, ein Millionenpublikum für sich zu gewinnen. Doch warum lauschten damals vor allem junge Menschen millionenfach den verrauschten Mittelwellen aus der Nordsee, statt in UKW-Stereoqualität Heino, Chris Roberts und Co. von den öffentlich-rechtlichen Sendern zu genießen? Max Knieriemen hat sich auf die Suche nach einer Antwort auf diese Frage gemacht.
2: Die Komponenten eines UKW-Senders gibt es im Elektronikfachhandel. Antenne, Netzteil, Widerstände, Kondensatoren, Halbleiter und Spule.
3: Damit ist dann der Schwingkreis komplett und wir können die Frequenz mit einem Schraubendreher hier einstellen.
2: Bauanleitungen gibt es viele, wie zum Beispiel auf YouTube. Die Kosten sind überschaubar. Bausätze für Radiosender gibt es schon ab 30 Euro. Teuer wird es, wenn die Bundesnetzagentur einen Sender ohne Lizenz ausfindig macht. Dafür drohen Bußgelder von bis zu 500.000 Euro, was draufgängerische Tüftler nie davon abgehalten hat, Radio zu machen, ohne um Erlaubnis zu fragen. Richtig Fahrt aufgenommen hat das Schwarzsenden auf dem Meer. Eben deshalb heißen diese Sender am Rande und außerhalb der Legalität Piratensender.
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2: Das Erkennungszeichen von Radio Merkur ab 1958 in der Ostsee zwischen Dänemark und Schweden auf Sendung.
6: Die Lüdorfer Radio Merkur.
2: Der erste professionelle Piratensender hatte keine politische Agenda, sondern klang recht konventionell. Hitparaden, Hörspiele, Nachrichten und zur Finanzierung Werbung. Hier griff der Staat ein. Das Schiff durfte zwar senden, wenn es mindestens 3 Seemeilen von der Küste entfernt war. Aber den dänischen und schwedischen Firmen wurde es bei Strafe verboten, den Seesendern Werbeaufträge zu geben. Kurz darauf verschwanden Merkur und einige Nachahmer vom Äther. Andere Piratensender kreuzten über die Nordsee. Sie waren hartnäckiger.
7: Mocht es u fragen, u luistert toch ook naar Veronica?
2: Radio Veronica und Radio Nordsee sendeten auf Holländisch. Für Großbritannien gab es Radio Caroline und das Wonderful Radio London. Die neuen Sender erreichen junge Zielgruppen, die die elitäre BBC bis dahin vernachlässigt hatte. Die Piratenradios werden zum wichtigen Kanal für das Swinging London der 1960er. Schon die ersten Sendungen mit DJs wie Simon Dee schlagen ein. Das wird spätestens klar, als der erste Tender, so heißen Boote mit Lebensmittelnachschub, nach der ersten Sendung ankommt.
8: Wir wussten nicht, wie viele Hörer wir hatten. Wir hofften ein paar tausend, keine Ahnung. Als dann der Tender zum ersten Mal kam, da sah ich etliche Säcke liegen an Bord des Tenders. Gemüse, Obst, dachte ich. Die brachten das Zeugs an Bord und es war kein Gemüse. Das war Hörerpost, Säcke voller Hörerpost. Und da wurde mir klar, was direktes Radio bewirken kann, sofortige Resonanz.
9: And then it was then that I learned the power of radio. Really direct radio was a truly staggering example of immediate rapport.

0: Auch den britischen Behörden sind die Piratensender ein Dorn im Auge. 1967 folgt das Verbot. Alle englischen Piratensender stellen den Betrieb ein. Bis auf Radio Caroline, das zum Vorbild für die erfolgreiche Filmkomödie Radio Rock Revolution wurde.
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0: Es dauert nicht lange, bis die Radiopiraten der Nordsee Nachahmer finden. Auch in deutschen Städten wie 1966 in Münster wird in Kinderzimmern, Hobbykellern und Dachböden an Tonbändern geschnitten und geklebt, Musik und Moderation abgemischt und versendet.
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2: Ja, Dieters Hobby war die Elektronik. Und da kamen wir zusammen auf die Idee, ähnlich wie die britischen Piratensender, die nur ein Programm für die Jugend haben, auch so ein Programm ebenfalls nur für die Jugend zu produzieren.
0: Bis auch dieser Sender zumachen muss. Die 17-jährigen Macher werden vor Gericht gebracht. Meist kommen die Schwarzsender in der Bundesrepublik mit Geldstrafen davon. Die DDR ist strenger.
3: Die drohten mir dann, dass man dafür nach Schwedt kommt. Das war die Militärstrafanstalt der Nationalen Volksarmee. Von dort war nur Ungutes zu berichten.
0: Götz Rubisch betreibt in den 70er Jahren in Halle einen Piratensender für Rockmusik.
4: I'm coming home, und das können wir auch sagen. Wir kommen zu euch nach Hause. Über unseren Sender und euer Radio.
3: Ich war zu hören. Es gab keine Möglichkeit, noch irgendwas zu leugnen. Als man also von mir gefordert hat, ich solle eine Selbstverpflichtung zur informellen Mitarbeit bei der Stadtsicherheit unterschreiben, da habe ich das gemacht.
0: In der Nordsee muss Radio Caroline den Sendebetrieb immer wieder unterbrechen. Werbeeinnahmen gibt es wegen des Verbots kaum. Die Sendeschiffe können nur unzureichend gewartet werden.
5: This is Radio Caroline. Music in 1980.
0: Und der Piratensender geht dubiose Deals ein. Etwa mit christlichen Organisationen, die Radio Caroline dafür bezahlen, dass vom Schiff Missionssendungen ausgestrahlt werden. Der Zustand der Mi Amigo aber ist katastrophal. 1980 dann der GAU. Die Ankerkette bricht, das Schiff treibt ab und läuft auf eine Sandbank. Der Schiffsboden reißt auf und Wasser dringt ins Schiff ein. Die Crew bleibt ruhig, gibt zunächst nur kodierte Nachrichten an die englische Zentrale von Radio Caroline im Programm durch. Das Schiff ist allerdings nicht mehr zu retten. Am späten Abend muss Radio Caroline das Programm unterbrechen. Zum Glück kann die britische Küstenwache die Besatzung der Mi Amigo retten.
6: Da ist Radio Grünes Fessene zwischen 100 und 104 MHz, Studio Freiburg, Kaiserstuhl. Radio Grünes Fessene, unser Sender ist im Dreieckland.
0: Auch dieser Sender erobert ein treues Publikum. Im Kampf gegen den Bau eines Atomreaktors im elsässischen Fessenheim schließt sich eine deutsch-französisch-schweizer Gruppe politischer Aktivisten zusammen. Ihre Sendeanlage schleppen sie eigenhändig im Rucksack auf den Kaiserstuhl in der Nähe von Freiburg.
7: Es gab damals auch gefährliche Szenen, gell, dass man vom Berg aus, wo die Sendung gerade lief, dann unten im Tal die Hunde, die Polizeihunde hat bellen hören und die grünen Polizeiwägen hat auffahren sehen. Und dann war es Zeit, den Sender abzubauen, in den Koffer zu tun und irgendwo zu verbuddeln und zu verstecken und dann ungeschoren davonzukommen, was auch in der Regel immer gelang. Der Polizei ist es in dieser Zeit nie gelungen, einen Sender zu beschlagnahmen.
0: Michael Karthäuser war als Techniker von Anfang an dabei, bei Radio Wert, später umbenannt in Radio Dreieckland.
7: Wir haben das damals gegründet als eine der möglichen Formen, wie man Atomkraftwerke verhindern kann.
0: Allerdings erfolglos. 1978 geht das AKW Fessenheim ans Netz. Die Aktivisten senden weiter, zunächst auf Elsässisch, später auch auf Deutsch und Französisch. Schließlich bilden sich zwei Redaktionen, eine in Frankreich, in Colmar, und eine deutsche in Freiburg. Die französische Sektion wird 1981 legalisiert. Denn Staatspräsident François Mitterrand und seine sozialistische Partei standen selbst wegen Betriebs eines Piratenradios vor Gericht. Nach dem Wahlsieg gibt sich Mitterrand selbst eine Amnestie und legalisiert damit auch gleichzeitig die freien Radios in Frankreich. Anders in Freiburg. 1985 kam es zur Razzia. Live übertragen von Moderatorin Ursi Kollert.
8: Hier ist Radio Dreieckland auf 101,7 MHz. Wir senden aus unserem Studio 2 in Freiburg. Ich muss jetzt darüber berichten, dass gerade ein großer Polizeieinsatz hier stattfindet bei Studio 1 auf dem Greta Gelände. Mit einer unheimlichen Brutalität versuchen die Bullen, Leute von uns festzunehmen, schlagen und prügeln einfach so auf sie los. Wir versuchen weiter den Sender zu schützen und ihn zu retten.
0: Drei Jahre später, 1988, erhält Radio Dreieckland schließlich eine Lizenz. Seitdem hat sich das linksalternative Radio gehalten und inzwischen sogar das Atomkraftwerk Fessenheim überlebt. Das wurde 2020 abgeschaltet. Viele Piratenradios haben einen ähnlichen Weg in die Legalität genommen. Radio Caroline hatte ab 1983 ein neues Schiff mit fast 90 Meter hohem Sendemast. Allerdings bekam der Sender erst 1990 eine Lizenz in Großbritannien. An der Vergangenheit Radio Carolines haben sich viele ein Beispiel genommen. In Ostfriesland avancierten Piratenradios in den 80er Jahren zu einer Art Volkssport. 250 illegale Sender zählte die Oberpostdirektion Bremen 1990.
9: Die Piratensender, die sind hier von Bedeutung, weil jeden kennt. Und vor allen Dingen ist das, weil wir hier im ländlichen Bereich überhaupt keine Vergnügungsmöglichkeiten. Wir müssen jeweils, wenn wir ins Theater wollen, 50 Kilometer da reisen, bevor wir es mal da sind.
0: Erklärte Annemarie Rörsch im NDR. Sie und ihre Mitstreiter hatten hunderte Unterschriften gesammelt, um zumindest eine Duldung der Piratensender zu erreichen. Aber die niedersächsische Landesregierung bleibt hart. Noch 2006 hat die Bundesnetzagentur reihenweise Piratensender in Ostfriesland ausgehoben, die vorwiegend Schlagermusik spielten. Heute haben sich die meisten Radiomacher ohne Sendelizenz ins Netz verlegt. Aber wer im Äther sucht, der kann sie manchmal auch heute noch finden. Gerade in den Niederlanden und Nordostdeutschland gehen trotz nach wie vor horrender Geldstrafen immer wieder Piraten auf Sendung.
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1: Es sind nur noch wenige Tage hin zur Sommersonnenwende, dem längsten Tag des Jahres. Und unsere Ionosphäre hat natürlich auch auf Sommerbetrieb umgeschaltet. Was das konkret bedeutet für unsere Ausbreitungsbedingungen auf der kurzen Welle, das hat uns nun wieder Funkwetterspezialist Christian Reiber, Delta Lima 8 Mike, Delta Whisky vom HF-Referat des DARC aufbereitet.
2: Die Sommersonnenwende. Ja, es ist schon wieder soweit. Dieses Jahr am Sonntag, den 21. Juni um 8.24 Uhr UTC. Wer also nächste Woche am Sonntag diese Sendung auf Kurzwelle hört, darf auf den noch keine Stunde alten Sommer anstoßen. Für die Kurzwelle ist das eine ganz eigene Jahreszeit und die Meinungen dazu gehen auseinander. Während die einen die gedrückten Grenzfrequenzen ziemlich doof finden, freuen sich die anderen über die lange geöffneten Bänder. 20 Meter schließt nach Mitternacht UTC nur noch kurz, denn gegen 3 Uhr UTC geht die Sonne dann ja schon wieder auf und steht dann in hiesigen Breiten 16,5 Stunden über dem Horizont. Genau das macht aber nun der Radio DARC-Frequenz im 31-Meter-Band Probleme, der 9670. Aufgrund der herabgesetzten Grenzfrequenz funktioniert sie nicht mehr so gut für Steilstrahlung, also die eher kurzen Distanzen. Vom Sender in Wufferten bis in den Westen Deutschlands sind es nur rund 600 Kilometer. Das behebt man, indem man eine niedrigere Frequenz sucht, die dann die kurze Strecke besser bedienen kann, aber für das restliche Zielgebiet immer noch gut funktioniert. Und die liegt eben nun im 41-Meter-Band. Um solchen veränderten Bedingungen gerecht zu werden, führen viele auf der Kurzwelle aktive Rundfunksender solche Frequenzwechsel übrigens zweimal im Jahr durch, jeweils am letzten Sonntag im März und Oktober. Schauen wir aufs aktuelle Funkwetter. Die Sonnenaktivität verringerte sich in der letzten Woche, am Donnerstag sank der solare Flux unter 130 Einheiten, zog aber tags darauf bereits wieder etwas an. Es gab nur C-Flares, davon aber jede Menge. Die Ursache ist schnell gefunden. Die Sonnenrotation hat mehrere aktive Regionen auf die Rückseite wandern lassen, auch die bisher tonangebende 4455. Am Mittwoch tauchte dann auf der anderen Sonnenseite die Region 4465 auf und die sieht sehr interessant aus. Dieses Wochenende erscheint eine weitere aktive Region. Mal sehen, was die dann zustande bekommen. Für die nächsten Tage wird mit 120 bis 150 Fluxeinheiten gerechnet. Die letztes Wochenende erwarteten Plasmawolken dreier koronaler Masseauswürfe trafen am Freitagabend ein und ließen die Magnetometer auf einen K-Index von 6 steigen. Die Magnetik erholte sich allerdings erfreulich schnell davon. Am Sonntag gab es sogar schon wieder F2-Öffnungen auf 10 Meter. Es lag wohl daran, dass das Magnetfeld dieses Plasmas nach Norden gerichtet war. Das hindert die Teilchen des solaren Plasmas daran, in tiefere Atmosphärenschichten vorzudringen. Trotzdem war es ein K6. Wäre das Plasmamagnetfeld südwärts gerichtet gewesen, wäre wohl ziemlich was los gewesen. Ein Halo-CME vom Donnerstag wird an diesem Wochenende etwas Unruhe verursachen. Ein kleines koronales Loch hilft auch noch mit, sodass ein schwacher Magnetsturm möglich ist. In der Woche ist dann immer wieder etwas Unruhe drin. Vor allem steigt die Gefahr für koronale Masseauswürfe und damit ein stürmisches Magnetfeld in der Woche an, vor allem in der zweiten Wochenhälfte. Abgesehen davon bleibt es bei den Sommerbedingungen. Bis 15 Meter öffnen alle Bänder, 12 und 10 Meter zeitweise und eher kurz. Die sporadische E-Schicht brummt und jetzt tut sich da auch was auf 4 und 2 Meter. Und damit auf Wiederhören im Sommer und good DX!

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2: Mitzler Berenbilsin. Wer in den heißen Tagen in Berlin baden will, muss aufpassen. Es wurden Zerkarien in Badegewässern festgestellt. Laut dem RBB 24 sind dabei der Jungfernheideteich, der Teufelssee und der Schlachtensee von den Sorgwürmern kurzzeitig befallen. Bei Kontakt zu Mensch und Tier bohren sich Zerkarien in die Haut ein und verursachen einen Juckreiz oder allergische Hautausschläge. Laut dem Landesamt für Gesundheit und Soziales finden mikrobiologische Messungen an den Berliner Badestellen im 14-Tage-Rhythmus statt. In den anderen Gewässern liegt eine überwiegend gute Wasserqualität vor. Die Haushaltskrise trifft Brandenburg mit am härtesten. Das Haushaltsdefizit steigt für die Städte, Gemeinden und Landkreise auf ganze 832 Millionen Euro. Damit übertrifft Brandenburg alle anderen Flächenländer Deutschlands. Das stellt die Bertelsmann Stiftung im kommunalen Finanzreport fest. Parallel hat sich die Verschuldung mit Kassenkrediten seit 2024 verdreifacht. Das Land Brandenburg soll den Kommunen im letzten Jahr nur eine unterdurchschnittliche Erhöhung der Zuweisungen erlassen haben, obwohl diese stark von finanziellen Hilfen abhängen, um ihre Aufgaben und Projekte besser umsetzen zu können. Kampfsportfans in Berlin können sich heute auf eine ganz besondere Veranstaltung freuen. Das erste Mal kommt Octagon, das größte Mixed Martial Arts Turnier Europas, in die deutsche Hauptstadt. Fans können heute in der öffentlichen Begegnung und Pressekonferenz zahlreiche MMA-Profis an der Sprechspeicherpromenade treffen und das offizielle Einwiegen live miterleben. Der Eintritt ist kostenlos. Weitere Informationen sind auf der offiziellen Octagon-Webseite einsehbar.
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2: Der Sommer ist endlich angekommen. Heute scheint die Sonne bei maximal 34 Grad. Auch die Nacht kann bei 21 Grad genossen werden. In Berlin gibt es für den Tag zudem eine Gewitterwarnung.
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2: Der Medienparcours der Medienanstalt Berlin-Brandenburg stoppt dieses Wochenende beim Havelfest in Brandenburg. Dabei könnt ihr in einem Escape Game gegen eine künstliche Intelligenz antreten, euer Wissen über Desinformationen testen und in der Alex-Talkbox eure Meinungen zu verschiedenen Themen loswerden. Alle Infos und Tourdaten unter mabb.de.
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1: Hallo!
2: Hier ist Radio Jo mit der Willkommensklasse der Ludwig-Hoffmann-Grundschule in Berlin.
3: Wir sind noch nicht lange in Deutschland und lernen jeden Tag mehr Deutsch.
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0: Hallo, hier sind wir wieder, die Willkommensklasse der Ludwig-Hoffmann-Grundschule in Berlin.
1: Heute sprechen wir über die Kinderrechte und über Namibia.
0: Wir wollten wissen, was Erwachsene hier in Berlin über Namibia wissen.
1: Deshalb haben wir eine Straßenumfrage gemacht.
2: Das war für uns gar nicht einfach, weil wir noch durchlernen.
3: Aber wir haben uns getraut und die Leute auf der Straße gefragt.
4: Hört mal rein.
0: Was wissen Sie über Namibia?
5: Namibia? Nicht so viel.
1: Was wissen Sie über Namibia?
6: Ach, Namibia, das war mal eine deutsche Kolonie, aber ich war noch nie da. Ich war schon mal in Tschad, da hatte ich beruflich zu tun, das liegt auch in Afrika. Da ist die Hauptstadt, ist Djanema, aber Namibia kenne ich nicht.
7: Was wissen Sie über Namibia?
8: Nicht sehr viel. Ich weiß, es gibt guten Kaffee dort und auch kleine Kaffeeplantagen mit kleinen Bauern, die ganz fair Kaffee produzieren.
9: Das liegt in Afrika.
10: Es ist ein Land in Afrika, denke ich. Aber mehr weiß ich auch nicht über das Land.
11: Über Namibia weiß ich ehrlich gar nichts.
12: Ja, das ist ein Land in Afrika. Und es gibt auch viele deutschsprachige Leute da.
0: Was wissen Sie über Namibia?
13: Oh, über Namibia weiß ich sehr viel. Ich war schon in Namibia. Es ist ein ganz tolles Land, es ist ein großes Land, hat einen ganz, ganz tollen Naturpark, den Etosha-Park, wo man ganz viele Tiere sehen kann. Es sind ganz viele spannende Menschen. Ich kenne die unterschiedlichen Stämme dort, die Herero. Es ist ein ganz tolles Land.
2: Was wissen Sie über Namibia?
14: Also wenn ich ehrlich bin, nicht viel. Das muss ich dir gestehen. Geografie und so, das war alles nicht so meine Sache.
15: Hallo, ich bin Amaira. Was wissen Sie über Namibia?
16: Das ist wie in allen Ländern, die mal Kolonie waren, ist das immer schwierig. Es gibt dann Sachen, über die man sich streitet oder diskutiert oder verhandeln muss, weil Menschen aus den ehemaligen Kolonien sagen, da wollen wir aber jetzt eine Entschädigung für haben, oder dass sie sagen, ihr habt uns Kunstwerke weggenommen und die wollen wir wieder haben.
17: Ich weiß nicht so viel über Namibia, aber ich weiß, dass es da eine Wüste gibt.
0: Wow, die Erwachsenen in Berlin wussten ja schon einiges.
2: Vielen Dank an unsere ReporterInnen.
1: Und jetzt geht es weiter mit Musik.

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0: Hier sind wir wieder.
1: Wir haben über Namibia geforscht und viel Neues gelernt. Über das Land, über die Menschen und über die Schulen dort.
2: Hier kommt unser Bericht über Namibia.
3: Hallo!
0: Wir sind Mukha,
4: Han
5: und Radu.
2: Und jetzt erfahrt ihr eine Menge über Namibia. Mukrab, wo liegt das Land Namibia?
0: Das Land Namibia liegt im Süden von Afrika.
2: Wie groß ist Namibia?
0: Namibia ist fast so groß wie Deutschland und Polen zusammen.
2: Juan, wie viele Menschen leben in Namibia?
4: In Namibia leben 2,6 Millionen Menschen.
0: Radu, wie heißt die Hauptstadt von Namibia? Und wie viele Menschen leben in der Hauptstadt?
2: Die Hauptstadt von Namibia heißt Windhoek. Dort leben 460.000 Menschen.
0: Welche weiteren Städte gibt es in Namibia?
2: Weitere Städte heißen Walvis Bay und Swakopmund.
4: Wie heißen die Nachbarländer von Namibia?
0: Die Nachbarländer von Namibia sind Angola, Sambia, Botswana und Südafrika und Atlantischer Ozean. Radu, welche Sprache werden in Namibia gesprochen?
2: In Namibia sprechen die Menschen viele Sprachen. Englisch, Afrikaans, Deutsch, Oshivambo werden dort gesprochen.
4: Wie heißt das Geld von Namibia?
0: In Namibia bezahlt man mit den Namibia-Dollar.
2: Wie sieht die Flagge von Namibia aus?
0: Die Flagge hat viele Farben, blau, grün, rot, weiß und gelb. Blau steht für den Himmel und das Meer, grün steht für die Pflanzen und die Natur, rot steht für die Menschen, weiß steht für Frieden. Oben links ist eine gelbe Sonne, sie steht für das Leben.
4: Wie sieht die Landschaft von Namibia aus?
2: In Namibia gibt es Wüsten, Berge und weite Flächen. Die Namib-Wüste ist berühmt. Sie ist sehr alt und sehr heiß.
0: Im Norden gibt es den Etosha Nationalpark. Dort leben viele Tiere.
2: In Namibia gibt es viele wilde Tiere. Dort leben Elefanten, Zebras, Leoparden, Löwen, Flamingos, Geier, Antilopen und auch Krokodile.
4: Was essen die Menschen in Namibia?
0: Die Menschen in Namibia essen oft Maisbrei. Dazu gibt es Gemüse, Fleisch und Bohnen. Manchmal essen sie auch gebratene Raupen. Die Menschen in Namibia essen auch gerne Schwarzwälder Kirschtorte.
2: Welche Besonderheiten gibt es in Namibia?
0: In Namibia leben heute noch Menschen aus dem Volk der San. Die San waren die ersten Menschen in Namibia. Wissenschaftler haben herausgefunden, dass die San das älteste Volk der Erde sind.
6: Wer schneller lebt, ist schneller fertig, hat meine Mama mal gesagt. Ich hab genickt und dann gemacht, was du mir Jungs halt machen. Nie weiter drüber nachgedacht, ja. Das erste Mal ein Mädchen kennengelernt im Internet.

0: Namibia ist spannend.
1: Aber heute geht es auch um die Kinderrechte.
2: Kinderrechte sind Regeln. Sie schützen Kinder und helfen ihnen, gut zu leben.
3: Hier kommt erst einmal, was Kinder brauchen, um gut leben zu können.
4: Hallo, ich bin Armin. Was brauchst du für ein gutes Leben?
5: Kinder brauchen einen Arzt, wenn sie krank sind.
6: Alle Kinder brauchen Eltern
7: und Freizeit.
8: Kinder brauchen Spielplätze,
9: sollen nicht arbeiten und brauchen Essen und Kleidung und Respekt haben.
10: Kinder brauchen Bildung.
11: Hallo, ich bin Amira. Kinder brauchen für ein gutes Leben ihre Eltern und Essen auch brauchen sie.
12: Kinder brauchen Essen, Trinken, Spielen und eine Familie.
13: Kinder brauchen Liebe und Fürsorge.
14: Kinder brauchen ein Haus, Essen und eine Schule zu lernen.
15: Hallo, ich bin MNR Denne. Kinder brauchen gute Kleidung.
16: Kinder brauchen für ein gutes Leben, alle Kinder gleich sind.
17: Kinder brauchen Frieden,
18: um glücklich aufzuwachsen.
19: Kinder brauchen Eltern, ein Haus, eine Schule zum Lernen und Freizeit.

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1: Radi-Jojo. Als nächstes wollten wir wissen, ob Erwachsene in Berlin die Kinderrechte kennen.
2: Darum haben wir wieder eine Straßenumfrage gemacht. Aber es kommt

0: Was wissen Sie über die Kinderrechte?
1: Ich bin froh, dass es Kinderrechte gibt und dass in vielen Ländern viele Menschen sich darum kümmern, dass die Kinderrechte auch durchgesetzt werden.
2: Oh, war ja gar nichts. Ich weiß nichts über Kinderrechte.
3: Die sind auf jeden Fall verankert und sollten überall umgesetzt werden. Leider geschieht dies nicht in allen Ländern.
4: Was wissen Sie über die Kinderrechte?
1: Eltern, Wohnen, Schule, Lernen und fröhlich sein.
5: Das Recht auf Bildung, dass Kinder wertvoll sind, dass man sie zu nichts zwingen kann.
6: Darüber weiß ich leider nicht so viel, tut mir leid.
7: Was wissen Sie über die Kinderrechte?
8: Dass die Eltern sollen die Kinder natürlich lieben und dass Kinder genug Zeit fürs Spielen haben sollen.
9: Über die Kinderrechte, na, da gibt es ja ganz viele, ne? Zum Beispiel darf man Kinder nie hauen.
10: Hallo, ich bin Armin. Was wissen Sie über die Kinderrechte?
11: Das Recht auf Bildung ist ganz wichtig. Das Recht auf warmes Essen in Schulen beispielsweise.
12: Was ich über die Kinderrechte weiß? Also, da gibt es eine Menge Kinderrechte und ich finde, die werden nicht immer genügend in Betracht gezogen. Also, erstens ganz wichtig, das Recht auf Spiel. Ein zweites wichtiges Recht, Schutz vor Gewalt.
13: Hallo, ich heiße Mukab. Was wissen Sie über die Kinderrechte?
14: Kinderrechte? Ich weiß eigentlich gar nicht.
13: Was wissen Sie über die Kinderrechte?
2: Ich habe nur ein Kind großgezogen und habe es genau beobachtet und ich habe es behandelt immer wie einen Menschen. Ich habe genau geguckt, was ihm gut tut. Er ist jetzt erwachsen und hat auch 3 Kinder. Das habe ich gut gemacht, ohne dass ich eine Ahnung von Kinderrechten habe.

0: super. Die Erwachsenen wissen sehr viel über die Kinderrechte.
1: Vielen Dank.
2: Wir haben natürlich zu den Kinderrechten geforscht und eine Menge herausgefunden.
3: Nun hört ihr unsere Berichte über die Kinderrechte.
4: Hallo, wir sind
2: Mustafa
1: und Mayra.
4: Wir erzählen euch jetzt etwas über die Kinderrechte. Mustafa, warum wurden die Kinderrechte beschlossen?
2: Die Kinderrechte wurden beschlossen, weil die Kinder früher oft nicht gut behandelt wurden. Amira, wann wurden die Kinderrechte beschlossen?
1: Die Kinderrechte wurden am 20. November 1989 beschlossen.
4: Von wem wurden die Kinderrechte beschlossen?
1: Die Kinderrechte wurden von der UNO beschlossen.
2: Wie viele Kinderrechte gibt es?
1: Es gibt 54 Kinderrechte. Welche Kinderrechte gibt es?
4: Es gibt das Recht auf Leben und Gesundheit, das Recht auf Bildung, das Recht auf Schutz vor Gewalt, das Recht auf Spielen und Freizeit, das Recht auf Familie und Liebe, das Recht auf Meinungsfreiheit, das Recht auf Gleichheit und das Recht auf Frieden und es gibt das Recht auf Mitbestimmung. Mustafa, welche Kinderrechte findet ihr besonders wichtig und warum?
2: Ich finde das Recht auf Bildung wichtig, weil alle Kinder zur Schule gehen sollen und dürfen. Ich finde das Recht auf Gesundheit wichtig, weil alle Kinder einen Arzt brauchen. Ich finde das Recht auf Spielen und Freizeit wichtig, weil alle Kinder spielen sollen.
4: Jetzt erklären wir euch ein Kinderrecht etwas genau.
2: Wie heißt euer Recht?
4: Unser Recht heißt Recht auf Bildung.
2: Was bedeutet es?
4: Das Recht auf Bildung heißt, wir dürfen zur Schule gehen und lesen, schreiben und rechnen lernen. Gibt es in Namibia eine Schulpflicht? Kostet die Schule in Namibia Geld?
2: In Namibia gibt es eine Schulpflicht. Die Schule ist kostenlos. Warum können manche Kinder in Namibia nicht in die Schule gehen?
4: Manche Kinder können nicht in die Schule gehen, weil die Kinder auf dem Land leben. Die Schulwege sind zu lang. Hefte, Kleidung oder Schuhe sind oft zu teuer. Einige Kinder müssen arbeiten in Fabriken, in Geschäften und manche Kinder sammeln Müll oder betteln.

0: Hier sind wir wieder mit einer Sendung aus der Reihe. Wir entdecken die Welt. Wir haben gelernt, dass es 54 Kindergärten gibt.
1: Und dass sie von der UNO 1989 beschlossen wurden. Und jetzt kommt etwas Besonderes.
0: Wir haben mit Kindern der Holy Cross Convent Primary School in Windhoek gesprochen.
2: Wir haben ihnen Fragen gestellt über ihre Schule und ihr Leben in Namibia.
3: Hier ist unsere Zusammenfassung.
4: Wann beginnt und endet dein Schultag?
5: In 7.50 Uhr.
4: Und wann endet das?
5: 14 Uhr bis 15 Uhr.
6: Welche Schulfächer habt ihr?
4: Deutsch, Kunst, Englisch, Mathe, Sport, Musik.
6: Wir haben Deutsch, Englisch, Sport, Mathe, Nachunterricht, Musik.
7: Welche Spiel spielt ihr in der Hofpause?
4: Fußball. Was ist deine Lieblingsfußballmannschaft?
8: Messi, Ronaldo oder Ronaldo.
6: Wenn Schule ist fertig, wie viele Monate habt ihr Ferien?
9: Wir haben 2 Monate Ferien.
6: Wir haben 6 Wochen.
10: Habt ihr Geschwister?
11: Ich habe 2 Geschwister.
6: Ein Bruder.
12: Ich habe 2 Schwestern.
7: Was macht ihr nach der Schule?
4: Ich spiele Fußball.
7: Nach der Schule, ich gehe nach Hause, ich spiele ein Handy.
4: Was ist dein Lieblingsland?
11: Südafrika oder Amerika?
6: In Ferien, ich gehe zu meinem Land Äthiopien. Um wie viel Uhr geht ihr schlafen?
13: Ich schlafe um 10 Uhr.
6: Ich schlafe um 22 Uhr.
7: Wie viel Uhr ist jetzt?
11: Jetzt ist 11.40 Uhr.

0: Hier ist Radio Jo mit der Willkommensklasse der Ludwig-Hoffmann-Grundschule in Berlin.
1: Vielen Dank an die SchülerInnen der Holy Cross Convent Primary School.
2: Unsere Radiosendung ist jetzt leider fast zu Ende.
3: Oh, wie schade!
4: Wir hoffen, euch hat sie gefallen.
1: Heute habt ihr viel über Namibia und die Kinderrechte gehört.
2: Kinderrechte sind wichtig.
4: Alle Menschen müssen helfen, sie zu schützen.
2: Vielen Dank an alle, die mitgemacht haben.
5: Und ein großes Dankeschön an die Kinder aus Windhoek.
2: Wenn ihr mehr sehen und hören wollt, schaut auf www.radiojo.org.
6: Da gibt es auch viele Fotos.
5: Und jetzt hört ihr noch mehr Musik.
3: Tschüss!

0: in Berlin-Baden will, muss aufpassen. Es wurden Cäcarien in Badegewässern festgestellt. Laut dem RBB 24 sind dabei der Jungfernheideteich, der Teufelssee und der Schlachtensee von den Sorgwürmern kurzzeitig befallen. Bei Kontakt zu Mensch und Tier bohren sich Cäcarien in die Haut ein und verursachen einen Juckreiz oder allergische Hautausschläge. Laut dem Landesamt für Gesundheit und Soziales finden mikrobiologische Messungen an den Berliner Badestellen im 14-Tage-Rhythmus statt. In den anderen Gewässern liegt eine überwiegend gute Wasserqualität vor. Die Haushaltskrise trifft Brandenburg mit am härtesten. Das Haushaltsdefizit steigt für die Städte, Gemeinden und Landkreise auf ganze 832 Millionen Euro. Damit übertrifft Brandenburg alle anderen Flächenländer Deutschlands. Das stellt die Bertelsmann Stiftung im kommunalen Finanzreport fest. Parallel hat sich die Verschuldung mit Kassenkrediten seit 2024 verdreifacht. Das Land Brandenburg soll den Kommunen im letzten Jahr nur eine unterdurchschnittliche Erhöhung der Zuweisungen erlassen haben, obwohl diese stark von finanziellen Hilfen abhängen, um ihre Aufgaben und Projekte besser umsetzen zu können. Kampfsportfans in Berlin können sich heute auf eine ganz besondere Veranstaltung freuen. Das erste Mal kommt Octagon, das größte Mixed Martial Arts Turnier Europas, in die deutsche Hauptstadt. Fans können heute in der öffentlichen Begegnung und Pressekonferenz zahlreiche MMA-Profis an der Sprechspeicherpromenade treffen und das offizielle Einwiegen live miterleben. Der Eintritt ist kostenlos. Weitere Informationen sind auf der offiziellen Octagon-Webseite einsehbar.
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0: Der Sommer ist endlich angekommen. Heute scheint die Sonne bei maximal 34 Grad. Auch die Nacht kann bei 21 Grad genossen werden. In Berlin gibt es für den Tag zudem eine Gewitterwarnung.
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0: Der Medienparcours der Medienanstalt Berlin-Brandenburg stoppt dieses Wochenende beim Havelfest in Brandenburg. 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
1: Ganz genau, es ist 17 Uhr, Freitagnachmittag und ihr hört Couch FM live, aber diesmal aus Potsdam-Babelsberg. Ich bin Josi.
2: Hallo zusammen in unserer Live-Sendung zum Ende der Woche. Heute mit mir im Studio ist Clara, ich bin Narime und wir sind zusammen zum ersten Mal live auf Sendung in eurem Campusradio. Hallo Clara.
1: Ja, hallo, vielen Dank. Ich freue mich mit dir im Studio hier in Babelsberg zu sitzen und mal etwas live zu moderieren. Und ihr ZuhörerInnen könnt euch auf Folgendes freuen. Wir werden einen Blick in das Leben einer sehr engagierten und musikalisch ausdrucksstarken DJ werfen und über ein ganz aktuelles und politisches Ereignis in der Kulturszene berichten.
2: Aber bevor wir mit den Themen weitermachen, hört ihr noch Block is Pink von Vasil. Der Song kommt vom Album Krähen reden nicht, der 20-jährigen Braunschweiger Musikerin, die sich in ihrer Musik vor allem Themen wie Klasse, Armut, migrantischer Identität und ihren Umgang damit widmet. Viel Spaß.
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0: Nach diesem politisch-narrativen Song von Willy Brandt und Region bleiben wir weiter musikalisch.
1: Ja, allerdings nicht gleich mit dem nächsten Track, sondern mit einem Interview mit der Künstlerin, die den wahrscheinlich am nahrhaftesten klingenden Namen der ganzen Leipziger Musikszene hat. Ihr hört jetzt unsere Kollegin Theodora im Gespräch mit Kichererbsenstampf.
0: Kichererbsenstampf ist DJin und Produzentin vom Kollektiv Femme Vac. Ihre Sets bedeuten pure Energie, treibende Heart Trays und Bounce um die 154 BPM. Also bleibt mir nur noch zu sagen, ab die Post!
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3: Stell dich gerne vor, wer bist du, welchen Sound bringst du mit?
4: Hi, ich bin Kichererbsenstampf, eigentlich Melanie, und ich bringe vor allem ganz arg gute Laune-Trance mit, um die 155 BPM, geprägt mit Bounce und Edit-Elementen, aber immer stampfbar und immer High Energy.
3: Was heißt denn Stampfen für dich?
4: Boah, Stampfen ist für mich, glaube ich, der Ausdruck von ganz viel Kraft, emotional wie auch physisch. Und das dann halt zu meinen Sets meistens im Dancefloor oder in der DJ-Booth, weil ich stampfe ja da oben nicht alleine. Ich habe da eine Crowd unter mir, die sich im Idealfall von meiner Energy anstecken lässt und mich vielleicht dann auch mit durchs Set trägt. Also miteinander praktisch durch die Nacht.
3: Geil. Und dein Name ist Kichererbsenstampf. Woher kommt dieser Name? Der ist so cool, den habe ich echt noch nie so gehört.
4: GrafikerInnen hassen diesen Namen, obwohl er so unglaublich lang ist für die ganzen Grafiken. Kichererbsenstampf ist ja basically Hummus und Hummus ist mein Lieblingsessen. Und ich habe mir das vor vielen Jahren mit einer verlorenen Wette einer engen Freundin von mir in die Unterlippe stechen lassen als Tattoo. Und als ich dann angefangen habe aufzulegen, war halt die Frage laut, okay, was ist denn dann mein DJ-Name? DJ Hummus war ein bisschen zu plakativ, aber Kichererbsenstampf mit gemixten Kichererbsen. Ich mische ja auch Tracks am Mixer und eben stampfen gehen mit genau diesem Tanz-Vibe. Das war dann die Begründung für den Namen.
3: Und wie fing das alles an? Was hat deine Passion zum DJen überhaupt so erweckt? Also war das so ein Schlüsselmoment auf einem Tanzfloor in einem Club, wo du dir dachtest, oh mein Gott, das möchte ich gerne auch machen?
4: Mir hat tatsächlich ein Vorbild selber gefehlt in der Szene und ich glaube, deswegen bin ich ohne Kontext vom selber Raven zum Auflegen gekommen, sondern mein Ursprung kommt vielleicht wirklich schon aus Kindheitstagen mit Volksschauspielen, Ötikheim, so schauspielerischem und musikalischem Background, den ich auf dem Dorf mitbekommen habe, viele verschiedene Instrumente erlernt habe und gesanglich tätig war, aber immer so diesen Drang hatte nach so Selbstdarstellung und selber Main Character Energy ausleben. Und dann habe ich das gefunden im Auflegen, ohne dass ich es beabsichtigt habe, weil ich einen DJ-Workshop besucht habe, der nur für Flinters war. Und das ist gewachsen. Und ehrlich gesagt selber überrascht, dass das vor 3,5 Jahren so jetzt sich praktisch hier in einer Stampfkarriere kanalisiert. Genau, aber die Wurzeln davon liegen vielleicht schon viel, viel, viel früher als vor diesem Workshop.
3: Interessant. Okay, und du bist mittlerweile ja viel in Deutschland unterwegs. Welcher Auftritt hat dir da am meisten bedeutet oder welcher hat dich komplett umgehauen?
4: Ich habe letztes Jahr auf einem kleinen Festival in Süddeutschland spielen dürfen, dem Silvatica Festival. Und das ist von Freundinnen von mir aufgebaut, organisiert und getragen worden. Da habe ich die letzten 2 Jahre schon spielen dürfen. Ich darf es dieses Jahr auch wieder tun. Und das war letztes Jahr so eine wundervolle Erfahrung. Das war eine Augustnacht. Ich war der letzte Act an dem Abend und ich habe nochmal alle am letzten Festivaltag auf dem Dancefloor zusammenbringen dürfen. Und es war so ein schönes Gefühl, weil es halt Freundeskreis only war und so ein Miteinander. Das hat mich sehr, sehr, sehr berührt. Das ist mir sehr im Kopf geblieben.
3: Das ist so toll. Und was gibt dir sowas? Also ist es so eine spezielle Energie, die du nur da fühlst, wenn du am DJ-Pult bist, besonders bei so einer besonderen Nacht?
4: Also ich sag ehrlich, das ist schon ein Berufszweig oder auch ein Hobby für manche Menschen, wo halt alle Sinne bedient. Du bist in einem Setting, es ist dunkel, die Lichter flackern, die Menschen sind da irgendwie immer mal wieder im Strobolicht zu sehen, mal weniger. Du bist für dich, du bist mit anderen, es ist so ein Ungleichverhältnis und trotzdem irgendwie in Balance. Und währenddessen bist du als auflegende Person am Entscheiden, welche Musik du spielst. Und im Idealfall liebe ich ja meine Track Selection. Und ich darf da den Abend und die Energy providen für mehrere hundert Menschen und das ist schon echt oft unbeschreibbar, wenn sich der Raum flutet und man da gemeinsam Erinnerungen schafft. Das ist richtig, richtig rauschen fast schon.
3: Glaube ich. Und wenn wir schon beim Thema von Track sind, hast du da einen Lieblingstrack, wenn du vorspielst? Merkst du da irgendwann, okay, jetzt bebt die Tanzfläche, wenn ich den spiele?
4: Also ich spiele gerade einen Edit von, das ist ein Oldschool-Banger, Kids. Das ist ein aktueller All-Time-Favorite von mir, vor allem in den Closings, weil das einfach nochmal so komplett nostalgisch die ganze Crowd mit abholt.
3: Dein Kalender wird auch immer voller, das habe ich so auf Social Media mitbekommen. Wie balancierst du da das Leben zwischen den Clubnächten, den Reisen und deinem Alltag allgemein?
4: Boah, ich sag ehrlich, ich würde da gerne sagen, dass ich an einem Punkt angekommen bin, wo es in Balance ist. Ich glaube, es wird niemals in Balance sein und ich glaube, ich bin auch gerade einfach sehr am Reinwachsen, das zu akzeptieren, dass es halt Wochen gibt, in denen ich super viel unterwegs bin. Es gibt Tage, die viel schwächer sind, weil einfach dann nichts an Content geschnitten werden muss, nichts an Sets vorbereitet werden muss. Auf der anderen Seite gibt es niemals nichts zu tun. Selbst und ständig ist es halt, ne? Ich arbeite da an meiner eigenen Karriere und ich mache das passioniert, aber so ein Ventil dafür zu finden, wo die Balance ist zwischen Familie und Freundeskreis und auch einfach Me-Time neben dem Travel-Journey und eben so emotional geladenen Nächten. Es ist ehrlich gesagt noch ein Rausfinden. Ich habe da noch kein Geheimnisrezept dafür gefunden.
3: Okay, schade. Ich glaube, da hätten sich unsere HörerInnen sehr drüber gefreut. Aber ich denke, living and learning, oder?
4: Ja, es ist ein Prozess, in den ich halt auch einfach reinwachsen tue.
3: Du bist Teil des FemFuck-Netzwerkes. Wie sieht da die Arbeit aus? Wie unterstützen sie dich? Und wie unterstützt euch dieses Kollektiv gegenseitig?
4: Das FemFuck, das ist ein bisschen spannenderes Kollektiv, weil es kein Freundeskreis ist, der klein ist, so viele andere Kollektive organisiert sind, sondern wir sind ein sehr, sehr, sehr groß gefächertes Netzwerk und das bündelt halt mehrere hundert Flinters zusammen. Also wir sind Flinter-only und auch Flinter-only geführt und bei uns gibt es so eine innere Struktur und eine äußere, also ein paar der aktiveren Mitgliederinnen sind dann praktisch am Organisieren und am Zusammenbringen von der Gruppe oder von den Personen, die auch dann Kapazitäten haben für Veranstaltungsplanung oder Organisation von Bildungsnachmittagen oder auch Kampagnen im Internet, Social Media Arbeit etc. Da gibt es also keine fixen Positionen, sondern das ist alles sehr offen und auch immer nach Bedürfnissen und Kapazitäten von den einzelnen Personen so gerichtet und das gestaltet es halt extremst niederschwellig und meine lieben Nasen aus dem FemFuck, die supporten mich extremst mit meinem Auflegejourney, eben in Persona mit am Stampfen auf Venues, wo ich im Umkreis Leipzig am Auflegen bin oder mit Promotion-Kontext oder ich bin mal für die eigenen Veranstaltungen vom Kollektiv am Auflegen. Das ist wirklich ein Geben und Nehmen mit den lieben Nasen.
3: Das ist so schön. So, wir sind jetzt auch schon fast am Ende des Interviews. Jetzt noch eine letzte, schwierigere Frage. Du bist ja auch auf Social Media viel unterwegs, um deine Musik zu teilen. Aber leider gibt es auch bei der Online-Präsenz oft auch eine Kehrseite. Und da wollte ich halt fragen, wie du mit diesem Hate im Internet klarkommst und was gibt dir in diesen Momenten Stärke? Also hast du Leute, die dich da auch unterstützen?
4: Vielleicht kurz für Kontext. Also ich bin eine weibliche Person, die sehr expressionistisch auflegt. Also Sets von mir sind einfach sehr geprägt von Emotionen und die bringe ich schreiend, rufend, aber auch einfach strahlend mit einem breiten Lächeln auf den Lippen während meiner Sets zum Ausdruck. Also ich glaube, ich bin eine sehr authentische, sehr nahbare, aber auch dadurch sehr angreifbare Person. Ich habe gebleachte Augenbrauen, die sind blond und ich habe ganz, ganz, ganz oft auf Social Media Hate-Kommentare, die auf mein Äußerliches abspielen und mir auch meine Fähigkeiten absprechen. Es ist wie bei basically jeder Flinter in der Szene, dass Skills abgesprochen werden, das Äußere zum Thema gemacht wird, ich sexualisiert werde. Mir hilft da vor allem, dass ich nicht alleine damit bin. Also wenn ich im Austausch vor allem auch mit meinem FemFuck-Kollektiv bin oder eben mit anderen Artists in der Szene, ich bin damit nicht alleine. Es hilft extrem, sich gemeinsam auszutauschen, sich zu solidarisieren und eben auch einen Support im eigenen Kollektiv zu finden, sowohl wie auch im Freundeskreis. Ich mache es oft zum Thema auf meinen Socials. ist und benenne das eben, dass es da einen Missstand gibt und dass ich davon betroffen bin. Ich versuche Vorbild zu sein für andere Personen, die sich davon eingeschüchtert fühlen lassen, weil das wäre ja das Worst Case, dass ich da meine Passion praktisch hinten runterfallen lasse oder da kürzer trete und being honest so. Da habe ich es mir jetzt zum Motto gemacht, einfach drüber zu stampfen.
3: Das ist sehr gut. Wir brauchen Frauen, die einfach auch dagegen reden und dagegen ankämpfen. Das ist super wichtig. Und Hate im Internet gibt es leider immer, aber davon wollen wir wegkommen. Wo kann man dich als nächstes live erleben? Wo können wir beim nächsten Mal mitstampfen?
4: Ja, also an alle KölnerInnen, die gerade zuhören, heute Abend im Odonien. Und an alle, die aus Berlin sind, ich bin am 11.07. und das ist ein ganz, ganz wichtiges Ding, tatsächlich im Club Ost anlegen. Da freue ich mich auf mein Club Ost-Debüt.
3: Wow, das ist ein cooler Club, ein echt großer in Berlin. Und vielleicht zur Manifestation, hast du noch einen Club, wo du sehr, sehr gerne auflegen würdest? Gibt es da ein Festival, wo du gerne sein würdest?
4: Hallo, liebes Amp in Münster. Ihr wisst, dass ich bei euch spielen möchte und das steht auf meiner Bucketlist für dieses Jahr und ich bin mir ganz sicher, dass wir das gemeinsam hinkriegen, dass ich 2026 noch ein Münster-Debüt spielen darf.
3: Sehr cool, ich wünsche dir das auf jeden Fall. Okay, vielen Dank, das war schon das Interview.
4: Ultra gerne.
0: Eine tolle Frau. Sie hat mich allein durch ihre Antworten positiv angesteckt und ihr Debüt im Club Ost am 11.07. werde ich mir gleich vermerken.
1: Ja, und eine kleine Korrektur noch. Falls ihr euch nach diesem tollen Interview heute Abend direkt nach Köln aufmachen wolltet, um Kichererbsenstampf live zu sehen, heute würdet ihr da leider vor verschlossener Tür stehen, denn der Auftritt ist erst morgen Abend im Odonien. Viel Spaß.
0: Und jetzt hört ihr Through the Beam von der belgischen Rockband Triggerfinger, welche auch schon mit einigen der größten Namen des Rock auf der Bühne stand, darunter als Vorband für The Rolling Stones. Wenn euch die Band gefällt, kommt am 23. Oktober in den Franz Club. Und kurz vorher, im September, werden sie auch ihr neues Studioalbum Tarmac veröffentlichen.
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0: Das war De Fleur von Toflo und Stromae. Stromae war ja gesundheitlich immer wieder über Jahre hinweg verhindert. Und als jemand, der schon Alain Dance rauf und runter gehört hat, freue ich mich da jedes Mal total, wenn er wieder was Neues bringt.
1: Ja, für mich ist er auch ein sehr präsenter Künstler. Hat man denn so lange nichts mehr von ihm gehört?
0: Ja, da war leider jahrelang immer wieder Pause und klar, also viele Songs von ihm laufen einfach tagtäglich überall, deswegen kommt es einem nicht so vor, aber ich habe vorher nochmal nachgeguckt, Papa Ute ist echt von 2013 und Alain Dance ist schon 17 Jahre her, also echt länger als ich dachte.
1: Verrückt, aber er kann es auf jeden Fall immer noch, gerade die Kombi mit Toflo funktioniert super gut, französischer Chanson-Vibe trifft auf schwedischen Pop. Und nach diesem musikalischen Highlight machen wir weiter mit Midi Rides on Hotel Walls von Between Bodies.
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0: So, und damit kommen wir dann zu unserem nächsten Thema. Ich lese in letzter Zeit sehr häufig davon, dass Menschen in ihrem beruflichen Leben Einschnitte hinnehmen müssen, weil sie sich als Privatperson zu Themen wie Gaza oder dem Iran äußern oder aktivistisch tätig sind. Und dies reicht von Angestellten und Beamten zu freischaffenden Künstlerinnen. Und um eine Künstlerin, die auf Social Media von solchen Konsequenzen berichtet, um die geht's jetzt.
1: Unsere Kollegin Maeve wird im Folgenden über die Absage der Ausstellung Yalabai hier in Berlin von der Künstlerin Lia Tusan Kantorowitsch berichten. Kantorowitsch ist Performance-Künstlerin, queere Aktivistin und Migrantin aus Israel-Palästina.
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3: An Mittwoch diese Woche teilte die Künstlerin Lia Tusan Kantorowitsch auf sozialen Medien mit, dass sie von KollegInnen der Pink Dot Gallery darüber informiert worden sei, dass ihre für diesen Sonntag, den 21. Juli, geplante Ausstellung Yalabai, Lia Tusan Kantorowitsch 2010 bis 2026, somit die damit verbundenen öffentlichen Veranstaltungen abgesagt worden seien. Ihrer Erklärung zufolge erfolgte die Absage aufgrund von Druck seitens des Berliner Senats für Kultur, der angeblich mit dem Entzug öffentlicher Fördermittel gedroht habe, sollte die Ausstellung stattfinden. Gleich am Mittwoch teilte Lia Tusan Kantorowitsch mit, dass sie die Absage als Instanz von politischer Verfolgung einordne.
4: This is political persecution in the arts. 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And certainly one of them is political repression, whose consequences we see right here.
3: Am Donnerstag spätabends haben wir die Senatsverwaltung und die Geschäftsführung der Pink Dot GmbH um Statements dazu gebeten. Pink Dot hat bis jetzt nicht geantwortet. Die Senatsverwaltung teilte am Freitag früh mit, dass sie sich bemühe, zeitnah zu reagieren. Bis zum Redaktionsschluss am frühen Nachmittag des heutigen Freitags lag jedoch keine weitere Rückmeldungen vor. Heute berichtete die Künstlerin, dass die Forderung telefonisch übermittelt worden sei und Vorwürfe enthalten habe, die Werke und ihre Präsentation seien antisemitisch und dass der Verein im Fall einer Fortsetzung der Ausstellung antisemitisch Propaganda verbreiten würde.
4: While the information I have is received through phone calls only, what's clear is that the threat came in the form of phone calls from the Berlin Senat for Culture, and with it a demand to shut the exhibition by claims that I and my work is anti-Semitic, and if the Verein and the gallery go ahead with the exhibition, it will be promoting anti-Semitic propaganda.
3: Lia Tusan Kantorowitsch weist diese Darstellung entschieden zurück. Sie erklärt erneut, dass sich die Ausstellung nicht auf Israel, den Zionismus oder die palästinensische Selbstbestimmung konzentriere, sondern vielmehr eine Retrospektive ihres künstlerischen Schaffens in Berlin von 2010 bis 2026 sei, mit der sie ihren Abschied von der Stadt markiere. Das Projekt reflektiert zudem den kulturellen Wandel Berlins in diesem Zeitraum, insbesondere die Bedingungen, die einst die Underground-Kunstszene der Stadt ermöglichte, sowie den späteren wirtschaftlichen und politischen Druck, der nach ihrer Ansicht zu Verdrängen von KünstlerInnen beigetragen habe.
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3: Ihr langjähriges politisches Engagement für gleiche Rechte für alle Menschen, und hier verwendet sie die umstrittene Parole "From the river to the sea", sei eng mit ihrer künstlerischen Arbeit verbunden und in diese eingeschrieben. Sie berichtet außerdem seit ihrer Ankunft in Berlin im Jahr 2010 aufgrund dieser politischen Haltung Formen von politischem Druck oder Repression erfahren zu haben. Weiter betont die Künstlerin, dass sie ihre politischen Überzeugungen und ihre künstlerische Praxis nicht an veränderte politische Rahmenbedingungen oder Gesetzeslagen anpassen werde. Abschließend wird zudem die Auffassung geäußert, dass Menschen sich Regeln oder Gesetzen entziehen dürften, wenn diese aus ihrer Sicht die Bevölkerung nicht mehr schützen.
4: I am a Jew from Palestine, and my decades of political work on preserving equal rights for everyone from the river to the sea is what informed my work and is embedded in my artistic work. 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
3: Lied Hossein Kantorowicz beschreibt ihre Situation als die vieler KünstlerInnen in Berlin, die politischem Druck oder Einschränkungen ausgesetzt seien. Sie argumentiert, dass die besondere Innovationskraft der Berliner Kunst vor allem aus den Perspektiven marginalisierter KünstlerInnen entstehe, die bewusst von dominanten gesellschaftlichen und politischen Strukturen in Deutschland abweichen. Diese Vielfalt an Positionen wird als entscheidender Motor für die kreative und internationale Strahlkraft der Stadt dargestellt. Daraus wird die Forderung abgeleitet, dass öffentliche Kulturpolitik, insbesondere der Berlin-Senat für Kultur, in erster Linie die Interessen der KünstlerInnen unterstützen und sich für deren Bedingungen einsetzen soll.
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3: Abschließend wird zur Solidarität aufgerufen und eine Ersatzveranstaltung angekündigt. Die Ausstellung Yalabai, Lied Hossein Kantorowicz, Berlin 2010 bis 26, findet am Sonntag von 15 bis 10:30 im Flutgraben in Berlin statt, gleichzeitig als Vernissage und Finissage.
4: The exhibition will now take form of a one-day event finissage. 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
3: Im Rahmen des Programms sind stündliche Performances angekündigt, die Arbeiten aus der künstlerischen Praxis der vergangenen Jahre in Berlin erneut aufgreifen und aufführen und laut Lied Hossein Kantarovic unter Bedingungen politischer Repression entstanden sind.
4: The event will feature, as planned, hourly performances every hour on the hour of artwork that I have made or short reenactments of it. 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
3: Sobald wir eine Rückmeldung von der Senatsverwaltung für Kultur oder die Pink Dot G GmbH haben, halten wir euch auf den Laufenden.
0: Sehr sympathische Frau auf jeden Fall. Ja, ich überlege auf jeden Fall am Sonntag zu ihrer Alternativveranstaltung zu gehen.
1: Ja, und als nächstes hören wir jetzt von der aus Bayern stammenden Sängerin und Songwriterin und Performance-Künstlerin Molly Mogul ihren Song All You Can Eat aus dem Album A Bouquet of Hopes and Dreams. Sie hat früh und eher zufällig mit Musik angefangen, als ihr Vater sie damals aus Versehen im Chor angemeldet hat. Mit 19 Jahren zog sie nach Bristol und blieb dort für ihr Studium und die Liebe. In der britischen Underground-Scene fand sie ihren Sound und ließ sich von Artists wie Loy Kana und Little Sims inspirieren. Jetzt lebt und arbeitet sie in Barcelona, wo sie Pop mit experimentellen Sounds und Bewegung verbindet.
0: Falls ihr sie live hören möchtet, dann kommt am 2.7. ins Prachtwerk in Neukölln zu ihrem Konzert.

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1: Ja, und jetzt möchte ich euch noch einen nächsten Song vorstellen oder einleiten. Und zwar mit dem Titel Kajal von dem Duo Casa Dura, welches da besteht aus der syrischen Vokalistin Lean Hamo und dem libanesischen Multiinstrumentalist John Abdul Chakra. Kajal heißt auf Deutsch Schatten. Und es ist ein neopsychedelischer Track aus dem levantinischen Raum, der von dem türkischen Rock der 60er und 70er Jahre inspiriert ist. Mit einer groovigen Bassline, Gitarrenklängen aus dem Nahen Osten, elektrischer Sitar, Synthesizers und gefühlvollem Saxophon besticht der Song durch bezaubernde Gesangsmelodien im syrischen Arabisch.

0: Das war Kajal von Kastura. Wir dachten uns, dass Fußball aufgrund der WM natürlich gerade super überrepräsentiert ist und deswegen geht's jetzt hier weiter mit einem Handballspiel. Unser Kollege Uljan berichtet vom Spiel der Berliner Füchse gegen den Hamburger HSV.
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2: Es ist Sonntag, der 26. Oktober 2025. Eine kühle Herbstbrise hatte Berlin in ihren Fängen und im Fuchsbau empfing der Titelträger und Tabellensechste Füchse Berlin den Tabellenzehnten HSV Hamburg. Mit einem Sieg konnte das Team von Nikolai Moltrup-Krikau in den Kreis der Spitzengruppe eintreten. Immerhin stand Tabellenplatz 3 in Aussicht und auf der anderen Seite würden Thorsten Janssens Männer ihren Platz im Tabellenmittelfeld festigen, aber mit dem Fernrohr in Richtung obere Tabellenhälfte blicken können. Rund 8500 Fans waren bereit für das Duell der gegenwärtigen Gegensätze. Rein in die Highlights dieses Spiels, das unter der Leitung von Tobias Tönnies und Robert Schulze ausgetragen wurde. Die Berliner starteten mit Dejan Milosavljev, Lasse Andersson, Matthias Gitzel, Mathis Langhoff, Hakun Westafteigung, Mijailo Marsenic und Nils Lichtlein in diese Partie. Und der HSV begann mit Mohamed El-Kaya, Andreas Mag, Elias Kofler, Jakob Lassen, Kai Rienen, Frederik Bo Andersson und Moritz Sauter. Und für die Herren aus dem Norden ging es gut los. Erste Minute, Jakob Lassen mit einem Zuspiel auf Moritz Sauter, der links am Kreis einen Sprungwurf zum 1:0 vollendete. Und auf der Gegenseite war es Füchsakte Mijailo Marsenic, der mit einem Wurf zentral am Kreis an HSV-Torhüter Mohamed El-Tayer scheiterte. 90 Sekunden später, 7 Meter für den HSV Hamburg. Frederik Bo Andersson trat an und verwandelte mit einer statuenhaften Ruhe zum 2:0. Es dauerte tatsächlich 3 Minuten und 40 Sekunden, ehe die Füchse zu ihrem ersten Treffer kamen. Lasse Andersson mit einem Wurf aus dem Rückraumzentrum 1:2. Schon in der ersten Halbzeit war erkennbar, dass der Außenseiter von der Elbe sicher keineswegs den Mantel der Schüchternheit überziehen wollte. Er war bereit, die Gelegenheit beim Schopf zu packen, denn der letzte Pflichtspielsieg gegen die Berliner gelang den Hanseaten letztmals vor 12 Jahren zu Hause im Rahmen der Champions League Quali. Heute braucht es unter anderem das Kollektiv sowie das Spielglück, um beim Meister zu bestehen. Zumindest schien ihnen das besagte Spielglück gewogen zu sein. 9. Minute, Elias Kofler mit einem Wurf vom linken Kreisabschnitt durch die Beine von Milosavljev zum 7:5 für sein Team. Die Angelegenheit blieb denkbar knapp. Auf mehr als +2 konnte der Gast seine Führung nicht hochschrauben. In der 17. Minute, beim Stand von 12:10 für den HSV Hamburg, nahm Krikau einen Wechsel auf der Torhüterposition vor. Für Dejan Milosavljev kam Lasse Ludwig und der hatte gleich seinen ersten glänzenden Auftritt. Nach einem Offensivfoul von Marsenic gegen Kofler kam der HSV über einen Tempogegenstoß an den gegnerischen Kreis. Dort scheiterte Sauter mit einem Wurf, aber an eben jenem Ludwig. In der 20. Minute, Gitzel zentral am Kreis mit einem Rückhandzuspiel auf den auf der rechten Außenbahn positionierten Hakun Westafteigung und der nahm die Einladung dankend an, traf mit einem schönen Sprungwurf zum 13:13 Ausgleich. Wiederum 3 Minuten später, Nikolai Jörgensen bediente Niklas Weller, doch der Hamburger Kapitän mit einem Pfeilwurf zentral am Kreis fand in Ludwig seine schauderhafte Schranke. Und die Füchse geistesgegenwärtig setzten an zum Tempogegenstoß, an dessen Ende Westafteigung dieses Mal von links außen und in Kooperation mit dem Innenpfosten zur erstmaligen Berliner Führung vollendete. 15:14. Kurz darauf nahm HSV-Coach Janssen eine Auszeit und nachdem die Füchse zwischenzeitlich mit 2 Toren Vorsprung führten, schaufelte der HSV sich zurück in diese Partie. Deswegen ging es mit einem 18:18 Remis in die Halbzeitpause. Zweite Halbzeit, 36. Minute, HSV aktuell Lassen am rechten Kreisabschnitt, warf unter Bedrängnis am Kasten vorbei. Beide Mannschaften saßen ergebnistechnisch weiterhin im selben Waggon. 43. Minute, beim einem Stand von 27 zu 26 für die Füchse. Faulte HSV Akteur Magath, Berlins Kützel, Entscheidung 7 Meter. Tobias Gröndahl trat an, scheiterte aber an El Taya. Wir machen einen Salto in die Crunch-Time. 10 Minuten vor dem Ende stand es 32 zu 32. In der 53. Minute gab es eine 2-Minuten-Zeitstrafe gegen den HSV. Kofler mit einem Foul gegen den Berliner 3. Doch das verpasste dem Spiel des Gastes keine Zäsur. Die Hamburger glaubten jetzt tatsächlich an die Sensation. 59. Minute, Freiwurf für den HSV. Magath auf Lassen und der warf erfolgreich über die Mauer ins Tor, wobei Milos Saveljev keine gute Figur machte. Er war zwar noch dran, doch der Ball zappelte im Netz. So ganz unhaltbar wirkte dieser Wurf jedoch nicht. 38 zu 37. Noch 40 Sekunden auf der Uhr. Füchse-Coach Krickau mit der letzten Auszeit. Alles in Berlin lechzte nur nach dem entscheidenden Treffer zum Unentschieden. Und die Füchse gingen in den letzten 35 Sekunden vorne drauf, attackierten die Hamburger schon vor ihrem Kreis. Doch die lösten sich spielerisch von diesem Pressing. Kai Rühnen mit einem hohen Anspiel aus der eigenen Hälfte auf den durchstartenden Jörgensen. Sprungwurf zentral vor dem Kreis und drin. 39 zu 37. Die gesamte HSV-Bank sprang vor Euphorie auf, denn alle wussten 15 Sekunden vor der Schlusssirene, das Ding hier würde durch sein. Und das war es dann auch, obwohl es noch den Anschlusstreffer für die Füchse durch Aitor Aino von links außen nach einem Abpraller gab. Festtagsstimmung in Hamburg. Die Sensation war perfekt. Endstand 39 zu 38. Der HSV, der verdiente Sieger, weil sie sowohl defensiv als auch offensiv heute als Kollektiv agieren. Und die Füchse verschenken erneut wichtige Punkte im Kampf um die Titelverteidigung.
0: So, das war's dann auch schon wieder für heute aus dem Stadion.
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0: Ja, vielen Dank an Fabi für die Playlist unserer Sendung heute. Und ihr hört uns dann am Dienstag wieder live oder jeden Tag um 17 Uhr.

0: Haushaltsdefizit steigt für die Städte, Gemeinden und Landkreise auf ganze 832 Millionen Euro. Damit übertrifft Brandenburg alle anderen Flächenländer Deutschlands. Das stellt die Bertelsmann Stiftung im kommunalen Finanzreport fest. Parallel hat sich die Verschuldung mit Kassenkrediten seit 2024 verdreifacht. Das Land Brandenburg soll den Kommunen im letzten Jahr nur eine unterdurchschnittliche Erhöhung der Zuweisungen erlassen haben, obwohl diese stark von finanziellen Hilfen abhängen, um ihre Aufgaben und Projekte besser umsetzen zu können. Kampfsportfans in Berlin können sich heute auf eine ganz besondere Veranstaltung freuen. Das erste Mal kommt Octagon, das größte Mixed Martial Arts Turnier Europas, in die deutsche Hauptstadt. Fans können heute in der öffentlichen Begegnung und Pressekonferenz zahlreiche MMA-Profis an der Sprechspeicherpromenade treffen und das offizielle Einwiegen live miterleben. Der Eintritt ist kostenlos. Weitere Informationen sind auf der offiziellen Octagon-Webseite einsehbar.
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0: Der Sommer ist endlich angekommen. Heute scheint die Sonne bei maximal 34 Grad. Auch die Nacht kann bei 21 Grad genossen werden. In Berlin gibt es für den Tag zudem eine Gewitterwarnung.
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6: What's up, what's up, what's up und herzlich willkommen zu unserer heutigen Digger Radio Show bei Alex Berlin. Heute reden wir über ein Thema, was wahrscheinlich jeden von uns schon mal betroffen hat, bewusst oder unterbewusst. Pretty Privilege. Und ich, Valentine, mache zurzeit mein Schülerpraktikum hier und bin der Host der heutigen Show. Die Frage für heute ist also, werden attraktive Menschen im Alltag besser behandelt, bekommen schöne Menschen mehr Aufmerksamkeit, mehr Chancen oder Vorteile in Schule, Social Media oder Beziehungen? Und noch wichtiger, was macht das eigentlich mit Jugendlichen? Ich habe dazu ein paar Kollegen gefragt, ob sie überhaupt den Begriff Pretty Privilege kennen.
7: Kennst du Pretty Privilege und hattest du schon mal eine Situation, wo du damit konfrontiert wurdest, indirekt oder direkt, negativ oder positiv?
8: Nein, nicht wirklich, weil ich da auch gar nicht so viel Wert auf das Äußere lege.
9: Ja, ich kenne Pretty Privilege auf jeden Fall, auch als Konzept sehr gut. Ich glaube, das ist etwas, was in vielen Bereichen in der Gesellschaft, egal wo, angewendet wird, freiwillig oder unfreiwillig. Und ich glaube, dass ich sowas allein schon mal erlebt habe, auch schon so in der Grundschule, weil es bei Kindern, glaube ich, auch unterbewusst ganz häufig mitverwendet wird. Und zwar so, wenn so Sportmannschaften gewählt wurden im Sportunterricht in der Grundschule und erst dann die ganzen starken Jungs gewählt wurden und dann wollten die coolen quasi die süßen, schönen Mädchen bei sich im Team haben. Und ich glaube, damit war ich, wie auch immer, auch auf jeden Fall konfrontiert. Auf jeden Fall erinnere ich mich an solche Situationen.
10: Ja, also ich kenne Pretty Privilege auf jeden Fall und was mir da immer sofort in den Kopf kommt, sind so Fälle, wo irgendwie Kriminelle ins Gefängnis kommen und dann so Mugshots veröffentlicht werden, also die Fotos, die von denen gemacht werden und dann Leute irgendwie total drauf abgehen, wenn diese Menschen besonders attraktiv sind und dann irgendwie anfangen, Liebesbriefe zu schreiben oder irgendwie Fan-Accounts zu erstellen und das Ganze so total romantisieren und sagen, Mann, der ist so schön und damit total missachten, dass die Person vielleicht was ganz Schlimmes getan hat. Und ich glaube, dass es sogar Statistiken gibt, dass besonders attraktive Menschen auch weniger starke Strafen bekommen vor Gericht. Und das finde ich immer ein ziemlich krasses Beispiel für Pretty Privilege, weil da geht es ja wirklich um ganz schlimme Straftaten manchmal.
11: Also ich habe das Gefühl, vor allem so auf Social Media, weil Social Media sehr oberflächlich ist, werden manchmal Menschen für Sachen oder Meinungen gefeiert, die relativ unfundiert sind oder für irgendwelche Videos, die schlecht sind.

0: gemacht sind, aber die Person vielleicht einfach gut aussieht oder eben als gut aussehend befunden wird und deswegen Leute das feiern. Weil es gibt manchmal, also als Beispiel, no hate, aber die Elevator Boys finde ich sehr also untalentiert. Und ich habe nie verstanden, warum die so gefeiert wurden, aber ich glaube, die wurden einfach gefeiert wegen diesem Cheerleader-Effekt oder weil die Leute einfach gesagt haben, sehen gut aus, so kann, also Respekt, beziehungsweise jedem seine, ist ja voll geil, aber ich finde, dass das too much ist, also ja, Social Media auf jeden Fall. Leute sind hübsch und werden deswegen gefeiert und nicht wegen dem Inhalt.
1: Ja, dankeschön.
2: Und das war schon mal ein kleiner Teaser zu meinem Thema. Und wie wir schon am Anfang mit What's Up bekommen haben, spielen wir jetzt so What's Up von A$AP Rocky.

Und da möchte ich mich mal kurz entschuldigen, das Wetter macht mit mir was. Also das war erst So Right von Molly Santana und dann What's Up von A$AP Rocky. Zurückkommen zum Thema Pretty Privilege, habt ihr vielleicht den Begriff schon mal auf TikTok oder Instagram gehört. Pretty Privilege bezeichnet das gesellschaftliche Phänomen, bei dem Menschen, die optisch als attraktiv gelten oder schön sind, systematische Vorteile im Berufsleben wie auch in privaten zwischenmenschlichen Beziehungen erfahren. Zum Beispiel sind Menschen netter zu ihnen, sie bekommen mehr Aufmerksamkeit, mehr Likes, werden schneller angesprochen oder wirken direkt automatisch sympathischer. Und jetzt kommen wir zu House of Looks von Dani Lux.

Das war's mit House of Looks. Und jetzt kommen wir zu einem verrückten Fakt. Studien zeigen sogar, dass attraktive Menschen oft bessere Chancen bei Jobs oder sogar bessere Bewertungen bekommen. Die aktuelle Studie der Universität Wuppertal zeigt, dass attraktive Menschen im Berufsleben tatsächlich Vorteile haben. Durchschnittlich bekommen sie 2-5% mehr Stundenlohn als weniger attraktive Menschen. Das gilt sowohl für Frauen auch als für Männer. Für die Studie wurden Daten von über 12.000 Menschen in Deutschland ausgewertet. Dabei wurden Faktoren wie Alter, Bildung, Berufserfahrung berücksichtigt und trotzdem zeigt es immer wieder denselben Effekt. Attraktive Menschen verdienen oft mehr. Das hängt auch mit dem sogenannten Halo-Effekt zusammen. Der Halo-Effekt beschreibt einen psychologischen Effekt, dass Menschen automatisch positive Eigenschaften einer attraktiven Person zuschreiben. Also wer gut aussieht, wird oft direkt als sympathischer, intelligenter oder kompetenter eingeschätzt, obwohl das eigentlich nichts miteinander zu tun haben muss und es dafür keine Beweisung gibt. Dieser positive Bias hat auch soziale Konsequenzen. Attraktive Menschen werden nicht nur im Berufsleben bevorzugt, sondern genießen auch in sozialen Interaktionen oft einen Vertrauensvorschuss. Sie werden öfters angesprochen, kommen schneller in soziale Kreise rein und haben es leichter bei Partnerschaften. Dies kann zu unfairen Verstärkungen der sozialen Ungleichheit führen und dazu, dass das äußere Erscheinungsbild oft fälschlicherweise mit sozialer Kompetenz vergleicht wird. Und jetzt kommen wir zu Love Yours von J. Cole.

Das war's mit Love Yours von J. Cole. Vor allem in Social Media hat das Thema nochmal sich extrem verstärkt. Wenn man durch TikTok oder Instagram scrollt, sieht man immer gefühlt nur perfekte Menschen. Perfekte Haut, perfektes Gesicht, perfekter Körper. Und irgendwie fängt man dann an, automatisch sie zu vergleichen. Da muss ich mir auch mal selber an die Nase fassen, weil mit mir ist das schon öfters passiert, wenn ich mich vergleiche, oh, ich möchte gerne die Haare wie sie haben, warum habe ich nicht so einen Körper und so. Und dadurch haben auch viele Jugendliche heute das Gefühl, dass sie ständig gut aussehen müssen. Es gibt Glow-Up-Trends, Beauty-Filter, Beauty-Routinen mit 10 Schritten und überall wird einem gesagt, wie man aussehen sollte. Aber dieser Druck betrifft nicht nur Mädchen, aber auch Jungs wird das Aussehen auf Social Media immer wichtiger. Ein Beispiel dafür ist der Trend Looksmaxing, bei dem es unter anderem geht, den Versuch, das eigene Aussehen systematisch zu optimieren, um im Leben besonders bei Frauen erfolgreich zu sein. Es ist so eine Art Subkultur, in denen Männern glauben, dass ihr Erscheinungsbild über ihren sozialen und romantischen Erfolg entscheidet. Und das genau finde ich auch ein bisschen blöd bei Brands, dass viele Brands und Unternehmen gezielt das ausnutzen. Beauty und Fashion Industry verdienen sich daran gut dumm und dämlich, dass Menschen sich unsicher fühlen und ständig versuchen, einem bestimmten Schönheitsideal zu entsprechen. Dadurch entsteht schnell das Gefühl, dass man bestimmte Produkte braucht, um attraktiver oder beliebter zu sein. Das liegt vor allem daran, dass die Beauty- und Fashion-Industrie hervorragend vermarktet sein kann. Also sei es der Spiegel, sei es der Make-up, sei es der Anzug, den du im Video trägst, das ist einfach alles vermarktbar und macht gut Geld. Sie schaffen ein Problem sozusagen, für das sie im selben Atemzug eine passende Lösung haben. Aber ey, wer braucht denn schon ein stabiles Selbstwertgefühl, wenn man stattdessen den Kapitalismus am Laufen hält, ne? Gern geschehen. Aber jetzt erstmal Musik, die uns nicht pleite macht. All Falls Down von Kanye West.

Und das war's mit All Falls Down von Kanye West. Aber bei dieser Hitze denke ich auch, dass ich umfalle. Naja. Wie gesagt, ja, Aussehen kann Vorteile bringen, aber wie gesagt, auch gleichzeitig entsteht da unglaublich viel Druck. Aber Pretty Privilege passiert nicht nur online. Auch in meinem Fall, in der Schule oder im Alltag, merkt man oft die Unterschiede. Zum Beispiel, wer wird eher angesprochen, wer bekommt schneller Aufmerksamkeit, wem wird eher vergeben und wer gilt automatisch als sympathischer. Und viele sagen auch, dass attraktive Menschen oft beliebter wirken, selbst wenn sie kaum einer kennt. Und wenn wir mal ehrlich sind, die meisten Menschen beurteilen andere innerhalb von Sekunden nach ihrem Aussehen. Und nicht mal unbedingt absichtlich, sondern automatisch. Und zu diesem Thema passt genau dieser Song sehr gut. Pretty Hurts von Beyoncé. Mhm.

Das war Loyalty von Kendrick Lamar und Rihanna. Aber jetzt kommen wir zu der eigentlichen Frage. Wer entscheidet überhaupt, was schön ist? Auf die Frage, was als schön geht, ist nicht objektiv, sondern wird stark von der Gesellschaft geprägt. In einem Beitrag des Podcasts Aha 10 Minuten Alltagswissen der Welt wird erklärt, dass sich das Schönheitsideal je nach Zeit, Kultur und Umfeld ständig ändert. Sozusagen ist Schönheit kein fester, objektiver Begriff, sondern historisch und kulturell geprägt. Das bedeutet, es gibt keine feste Definition für schön. Stattdessen entsteht viele Vorstellungen durch Medien, Social Media, Modeindustrie und gesellschaftlichen Normen. Influencer, Film und Werbung zeigen immer wieder bestimmte Körperformen, Hauttypen und Gesichtszüge und beeinflussen so, was als attraktiv gilt. Dabei spielt Colorism auch eine wichtige Rolle. Das beschreibt die Bevorzugung hellerer Hauttöne gegenüber dunklerer und sogar innerhalb derselben Herkunftsgruppen oder Ethnien. Diese Vorstellung kommt historisch unter anderem aus dem Kolonialismus und alten Machtstrukturen, in denen helle Haut mit Status und Privilegien verbunden wurde. Bis heute sieht man teilweise in Medien und Werbung, wo schlanke Nasen, helle Haut häufiger als schöner dargestellt werden. Das kann auch dazu führen, dass sich Menschen mit dunklerer Hautton weniger repräsentiert fühlen oder weniger gesehen fühlen. Da kann ich mal an mich mal zurückdenken als kleines Kind. Da habe ich immer gemerkt, ja, es gab nur weiße Barbies und ich war immer so, warum gibt es nicht so eine Puppen, die wie mich sind und so. Da ist so ein kleiner Gedanke von mir. Wichtig ist aber, das sind nur gesellschaftliche Muster und keine festen Regeln. Schönheit ist nicht nur an der Hautfarbe gebunden. Trotzdem ist Schönheit nicht komplett vorgegeben. Jeder Mensch hat auch seine eigenen Vorlieben und entscheidet individuell, was er attraktiv findet und was nicht. Dadurch entstehen persönliche Geschmäcker, die sich von den gesellschaftlichen Idealen unterscheiden können. Kurz gesagt, Schönheit wird sowohl von der Gesellschaft geprägt, als auch von individuellen Wahrnehmungen mitbestimmt. Jetzt passend dazu kommt Normal Girl von SZA.

Das war Distraction von Kalani. Zurückkommen, Pretty Privilege klingt manchmal erstmal harmlos oder sogar lustig, aber für viele Menschen hat das echte Auswirkungen. Zum Beispiel Unsicherheiten, Essstörungen, das ständige Vergleichen oder das Gefühl, nicht gut genug zu sein. Und genau deshalb fragen sich viele Jugendliche, muss man attraktiv sein, um akzeptiert zu werden? Auch ökologische Auswirkungen hat das. Vorteile beim Bewerbungsprozess. Bewerbungen mit attraktivem Foto werden häufiger als positiv bewertet, haben bessere Chancen auf ein Vorstellungsgespräch und der erste Eindruck beeinflusst die Entscheidung stark. Auch ein Karriereaufstieg und das Networking fällt den attraktiven Personen öfters leichter, weil attraktive Personen öfters als kompetenter wahrgenommen werden und bekommen daher eher eine Führungsrolle oder Aufmerksamkeit im Team. Networking fällt ihnen auch öfters leichter, weil die Karriere hängt nicht nur von der Leistung dadurch ab, sondern auch von der Wahrnehmung. Jetzt kommen wir langsam auch zum Ende, aber jetzt kommt nochmal ein absoluter Klassiker, der unsere Confidence mal wieder pushen kann. Nothing on You von Bruno Mars.

Noble von Femi. Aber ich renne auch bald in Circles bei diesem Wetter, ne? Jedenfalls, und wenn wir alles betrachten, wird ziemlich klar, Pretty Privilege is real. Studien zeigen auch, dass Aussehen tatsächlich beeinflussen kann, wie Menschen behandelt werden und welche Chancen sie bekommen. Gleichzeitig ist es auch kein Schwarz-Weiß-Thema, weil auch die gesellschaftlichen Schönheitsideale und unser eigenes Verhalten eine Rolle spielen. Und am Ende bleibt die Frage, wollen wir diesen Effekt einfach hinnehmen oder bewusster damit umgehen? Das war's mit meiner Sendung zu Pretty Privilege. Dankeschön fürs Zuhören. Und jetzt zum Schluss kommen Crack Rock von Frank Ocean und Tears Dry on Their Own von Amy Winehouse. Ciao.

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2: Mit Sla Berenbirsin. Wer in den heißen Tagen in Berlin baden will, muss aufpassen. Es wurden Zerkarien in Badegewässern festgestellt. Laut dem RBB24 sind dabei der Jungfernheideteich, der Teufelssee und der Schlachtensee von den Saugwürmern kurzzeitig befallen. Bei Kontakt zu Mensch und Tier bohren sich Zerkarien in die Haut ein und verursachen einen Juckreiz oder allergische Hautausschläge. Laut dem Landesamt für Gesundheit und Soziales finden mikrobiologische Messungen an den Berliner Badestellen im 14-Tage-Rhythmus statt. In den anderen Gewässern liegt eine überwiegend gute Wasserqualität vor. Die Haushaltskrise trifft Brandenburg mit am härtesten. Das Haushaltsdefizit steigt

0: Europas in die deutsche Hauptstadt. Fans können heute in der öffentlichen Begegnung und Pressekonferenz zahlreiche MMA-Profis an der Sprechspeicherpromenade treffen und das offizielle Einwiegen live miterleben. Der Eintritt ist kostenlos. Weitere Informationen sind auf der offiziellen Octagon-Webseite einsehbar.
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0: Der Sommer ist endlich angekommen. Heute scheint die Sonne bei maximal 34 Grad. Auch die Nacht kann bei 21 Grad genossen werden. In Berlin gibt es für den Tag zudem eine Gewitterwarnung.
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5: Hallo und herzlich willkommen hier beim Alex Spotlight bei Alex Berlin. Mein Name ist Johannes und ich darf heute moderieren und wir haben heute Störenfried zu Gast. Hallöchen.
6: Hey, grüß dich.
5: Du heißt Störenfried. Was stört dich?
6: Naja, also Störenfried. Das hat sich ein Kumpel von mir ausgedacht vor ein paar Jahren, also bevor es das Projekt gab, und irgendwie war das erstmal so ein lustiges Wortspiel, und ich meine, Störenfried, ja, ich bin da irgendwie so schon immer so ein bisschen so ein Querulant gewesen, auch so in der Schulzeit und so, war am Anfang eher so eine Fremdzuschreibung, und das habe ich mir dann irgendwann angeeignet und bin seitdem ganz gut damit gefahren. Ja.
5: Wenn es eine Sache gibt, die dich auf diesem Planeten am meisten stört, die du jetzt nennen müsstest, was wäre es?
6: Boah, das muss jetzt, also edgy oder so, also ja, was mich also auf jeden Fall stört, sind Modepunks und linke Spießer.
5: Definiere Modepunks.
6: Mann, so Leute, die so einfach so Lifestyle-Punk, also so auf Instagram irgendwie sich so auf edgy machen und sowas. Und sich die passenden Klamotten anziehen, aber einfach keinen Swag haben und im Leben übelst spießig sind im Real Life. Ja.
5: Nicht spießig ist auf jeden Fall das Spotlight heute. Du hast eine Playlist mitgebracht mit Songs, die dich inspiriert haben oder die dich in deinem Leben irgendwie begleitet haben. Ja, und der erste Song heißt Ain't Nobody's Business und ist ein Blues-Standard, ein Klassiker mit vielen verschiedenen InterpretInnen.
6: Auf jeden.
5: Was ist deine Lieblingsversion?
6: Mir fällt jetzt der Name von der Version nicht ein, die ich auf Platte zu Hause habe. Das ist so für mich die OG-Version. Kann ich nochmal rausfinden. Aber die habe ich halt nicht bei Spotify gefunden. Werbung. Deswegen hören wir uns jetzt die von B.B. King an. Ja, und ich meine, es gibt viele geile. Es gibt auch eine geile von Billie Holiday. Aber ich bin ja Gitarrist und deswegen jetzt eine Gitarrenversion davon.
5: Dann wollen wir mal reinhören und sehen uns gleich wieder im Alex Spotlight. Bis gleich.

0: Wir sind beim Alex Spotlight mit Störenfred hier im Alex Studio. Yeah. Störenfred, du bezeichnest dich selbst als musikalischen Ketzer mit einer gefühlvollen Rotzröhre. Zitat Ende. Was heißt das?
1: Wo hast du denn den her?
0: Journalistisches Geheimnis.
1: Was ist etwa auf meinem Soundcloud-Profil? Also musikalischer Ketzer. Ja, ist natürlich vielleicht auch ein bisschen dick aufgetragen, aber ich meine, ein Ketzer ist ja irgendwie derjenige, der sozusagen also die bestehenden Regeln irgendwie versucht, irgendwie neu oder aus einer anderen Perspektive zu denken und hier und da auch mal aneckt. Und so sehe ich mich eigentlich irgendwie auch, ne? Also ich meine, ich bin jetzt niemand, der alles irgendwie zerstört und irgendwie so alles komplett irgendwie von Neuem aufbaut, sondern hier und da eben Änderungen vornimmt, die er für notwendig hält. So.
0: Hat das für dich eine negative oder positive Konnotation oder
1: absolut,
0: neutral?
1: Absolut positiv. Unbedingt. Total notwendig, also zur Erneuerung. Also man muss ja gucken, was sind die alten Sachen, die sich lohnen, erhalten zu werden und was sind Dinge, die eben unbedingt überwunden werden müssen.
0: Eine Sache, die sich nicht erhalten hat, ist zum Beispiel Strunz. Du hast es eben schon kurz angedeutet. Deine Band.
1: Yes.
0: Strunz ist tot. Störenfred lebt. Magst du mal kurz erzählen mit dieser Band? Ihr habt 2022, also vor gar nicht allzu langer Zeit, noch ein Album namens Strunz hilft rausgebracht. Ja, was ist in der Zeit passiert? Eigentlich. Und warum ist Strunz tot und Störenfreds rausgekommen?
1: Ja gut, also ich meine, man könnte sich da jetzt irgendwas Interessantes ausdenken, aber am Ende, die einen ziehen weg zum Studium, Master, die anderen haben keinen Bock mehr, innere kleine Konflikte und sowas und irgendwann macht es dann einfach keinen Sinn mehr. So, ja.
0: Identifizierst du dich noch mit den Songs und dem Album und der Band oder sagst du, dass das ein Kapitel, was abgeschlossen ist?
1: Nee, auf jeden Fall. Also ich meine, ich habe ja auch... Es liegt ja im Prinzip auch daran, dass ich weitergemacht habe, dass ich in dieser Zeit so wahnsinnig Blut geleckt habe, einfach was das Performen auf der Bühne angeht. Also, weil ich meine, ich habe vorher immer mal wieder irgendwie Gitarre irgendwo gespielt oder kleinere Projekte gehabt, aber so richtig gemerkt, dass ich so vor allem auf der Bühne so krank aufgehe, habe ich ja erst in der Zeit. Deswegen, also fiel mir das damals schon schwer mit der Bandtrennung und deswegen hatte ich aber auch den unbedingten Drive, da irgendwas anzuschließen.
0: Könntest du dir vorstellen, noch mal in einer Band mitzuwirken?
1: Naja, also ehrlich gesagt gibt es ja jetzt eine Störenfred-Live-Band.
0: Mhm.
1: Vorletztes Wochenende war ja mein Release-Konzert, wo ich einen ziemlich gelungenen Konzertabend veranstaltet habe mit auch anderen KünstlerInnen, Karlsberg, Die Knöpfe, Pavelo und Schnell, Makrele, DJ 8080, viele geile Leute aus dem Kreis. Genau, und da bin ich das erste Mal mit Band aufgetreten.
0: Wie viele sind in der Band?
1: Mit mir 5.
0: Und welche Instrumente sind da dabei?
1: Ganz klassische Aufstellung. Also ich spiele Gitarre und singe und dann gibt es noch einen weiteren Gitarristen und einen Pianisten, einen Drummer und einen Bassisten.
0: Wir wollen später auf jeden Fall noch ein bisschen mehr über dieses besagte Release-Konzert und auch über dein Album vor allem, was ja in dem Kontext sehr wichtig ist, sprechen. Gehen aber in der Playlist, der von dir mitgebrachten Playlist, einen Schritt weiter und zwar zu Live Life.
1: Unbedingt.
0: Welches Gefühl hast du, als du diesen Song das erste Mal gehört hast und welches Gefühl hast du, wenn du ihn jetzt hörst?
1: Also genau das Gleiche. Das ist einer der Songs, die ich immer höre, wenn ich so fickt euch alle mäßig drauf bin und irgendwie, ja, den brauche ich manchmal.
0: Wir sind gespannt, ob ihr das Gleiche fühlt. Bis gleich im Alex Spotlight.

0: Das war Live Live und das ist das Alex Spotlight hier bei Alex Berlin. Störenfried ist zu Gast und hat ein gleichnamiges Album rausgebracht Anfang Juni.
1: Yeah.
0: 10 Songs stark. In welchem Zeitraum ist das Album denn entstanden oder die 10 Songs?
1: Ich würde sagen in den letzten eigentlich 1,5 Jahren.
0: Das ist ja auch schon ein relativ langer Zeitraum, oder?
1: Ja.
0: Oder ist das...
1: Findest du? Also keine Ahnung. Also
2: heutzutage,
1: meine, heutzutage klar, also wenn man jede Woche irgendwie einen neuen Song auf irgendein Beat raushaut oder sowas, da geht es natürlich deutlich schneller mit der Produktion. Also will ich auch überhaupt nicht fronten, hat auch seine Berechtigung, aber wenn man so wie ich irgendwie Musik macht mit Instrumenten und alles aufnimmt und so weiter, dann braucht das halt seine Zeit.
0: Wie lange brauchst du so für einen Song, denkst du, Durchschnitt?
1: Das ist ganz, ganz unterschiedlich. Also es gibt Songs auf dem Album, an denen habe ich eigentlich fast über die gesamte Zeit gearbeitet, so. Weil es ja schon so ein paar Songs gibt, die so sehr komponiert sind. Und dann gibt es wiederum Songs, so wie, keine Ahnung, also so Maybach-Ufer zum Beispiel. Also die Idee hatte ich letzten Sommer und der Song war innerhalb von 2 Tagen fertig eigentlich. Ja.
0: Also von bis einfach?
1: Auf jeden. Es kommt so ein bisschen auf die Komplexität der Thematik an. Ist es jetzt ein Song, der einfach nur so eine Idee und ein Ziel verfolgt und das einfach versucht konsequent durchzuhacken, oder ob das so ein mehrteiliges Ding ist, was irgendwie so eine Geschichte erzählen will, braucht natürlich einfach schon vom Songwriting her, vom Texten her viel, viel mehr Zeit, dass das so, dass der Text auch wirklich da ist, wo man ihn haben will, gefühlt. So, ne?
0: Wie viel machst du selber in dem Songproduktionsprozess?
1: Alles.
0: Alles von vorne bis hinten, bis Mix Master auch?
1: Nein, also Mix, ich nehme alles selbst auf, jedes Instrument und so weiter. Mhm. Und dann gebe ich immer ich mix das so vor und mache das Panning im Raum und verteile die Instrumente und sowas. Und dann gebe ich das ab an den Tonmenschen.
0: Was ist der nervigste Teil im Song machen?
1: Der nervigste Teil im Song machen.
0: Der Störenfried am meisten stört.
1: Ja, also was für mich ein großer, großer, großer Erfolg war, als ich aufgehört habe, den Anspruch zu haben, alles perfekt zu machen.
0: Weil hast du das früher?
1: Ja, früher hatte ich das viel mehr irgendwie und dann habe ich mich immer völlig verloren und dann sind nie so Songs so richtig fertig geworden, weil alles und dann und irgendwann, wenn man so einen Song zu sehr zerdacht hat, dann wird er dann irgendwann auch nicht mehr locker und geil. So. Und das war mein großes Problem und das hat mich extrem krass genervt. Mich nervt zum Beispiel auch, ich bin überhaupt kein Nerd. Also ich spiele immer alles in den Standardeinstellungen, auch bei Ableton und was weiß ich was. Ja. Weil, also ich hasse es, mich so richtig doll in Sachen so reinzufuchsen, so dass dann über dieses Reinfuchsen der kreative Impuls verloren geht.
0: Genau. Das Technische überwiegt dem künstlerischen.
1: Ja, ja, genau. Also ich bin so gar nicht.
0: Und wenn wir mal ein bisschen tiefer reingehen ins Album,
1: ja,
0: 10 Songs haben wir schon gesagt. Mir ist aufgefallen, 2 Songs heißen Bruder und Mama.
1: Ja.
0: Welche Rolle spielt Familie in deinem Leben und auch in deiner Musik?
1: Eine große, das ist eine gute Frage. Es ist eine große Rolle, weil also einerseits ich durch meine Familie viel musikalischen Input mitbekommen habe, ne? Und ich meine, man hört es ja vielleicht auch so ein bisschen, also wenn ich zum Beispiel so ein Gitarrensolo spiele oder so bei Spion oder sowas, ne? Das ist ja, das hat ja schon eher so Anleihen auch aus dem 60er, 70er Jahre Rock und Blues und sowas. Ne? Das ist ja jetzt teilweise keine Musik jetzt von heute oder von gestern, sondern eher von vorgestern so. Mhm. Und klar, also den Zugang zu so Rock und Blues und sowas habe ich schon maßgeblich über meine Eltern bekommen. Ne? So.
0: Sind dein Bruder und deine Mutter einfach die 2 größten Bezugspersonen in deiner Familie oder hast du die Songs gewählt, über die zu schreiben? Aus einer bestimmten Emotion heraus?
1: Ich habe ja nicht nur einen Bruder, ich habe 3 Brüder. So, und ich habe auch eine Mutter. und klar, also ich meine, der Song Mama ist halt, also meine Mutter, wie viele, viele, viele andere Mütter auf der Welt, wuppen einfach jeden Tag extrem krass viel, ohne dass sie dafür irgendwie so krasse Credits verlangen oder bekommen oder was auch immer. Und irgendwie hatte ich das krasse Bedürfnis, einfach mal so ein bisschen Anerkennung dafür zu zeigen in diesem Song.
0: Welche Emotion findest du, hast du am meisten verarbeitet im ganzen Album oder welches kommt am meisten rüber, vielleicht auch im Endprodukt?
1: Es ist ja schon so ein bisschen heterogen, auch das Album musikalisch. Deswegen kann ich jetzt nicht ein einziges Gefühl raushauen, aber ich würde sagen, es ist ja so, es steht so im Spannungsfeld zwischen einerseits so einer ganz krassen Introspektion und so einer Auseinandersetzung mit mir selbst und dann auf dem anderen Pol eben eine Auseinandersetzung mit dem im Außen und sowas, ne? Und irgendwie so daraus entsteht, finde ich, irgendwie so ein, weiß ich nicht, ob das jetzt interessant ist, müssen andere entscheiden, so, aber ich finde irgendwie ein ganz cooler Mix und irgendwie so diese auf einerseits Ambivalenz zu haben, aber diese Ambivalenz dann irgendwie auch auszuhalten und daraus was, ja, hoffentlich Gutes gemacht zu haben. Ja.
0: Wird Musik für dich erst interessant, wenn sie persönlich ist? Du hast gerade von dem Innen und dem Außen gesprochen, oder sagst du Musik, die, sag ich mal, weniger vielleicht persönliche oder biografische Bezüge hat, kann auch für dich berührend sein vielleicht?
1: Unbedingt. Also weil am Ende ist es ja so ein bisschen, also was man selbst als KünstlerIn irgendwie da so vorhat mit so einem Song oder mit einem Kunstwerk, so ist ja das eine. Aber was dann der oder die Empfängerin draus macht für sich, ist ja das andere. Also eigentlich, man gibt das Kunstwerk ja in dem Moment ab, in dem man es veröffentlicht. Und dann ist es ja dann freiwillig eigentlich. Und genauso muss es ja auch sein. Und genauso, also kann es ja auch sein. Also ich meine, ich habe extrem viele Songs in meinem Leben gehört, die wahrscheinlich der oder die Künstlerin ganz anders gemeint hat. Und ich habe halt daraus das gemacht, was es für mich war. So, deswegen absolut nicht.
0: Wünschst du dir eine bestimmte Reaktion von ZuhörerInnen oder ein bestimmtes Gefühl, was du unbedingt erwecken wolltest, oder sagst du, es ist wirklich komplett abgegeben und jedem selbst überlassen?
1: Es ist jedem selbst überlassen. Auf unbedingt.
0: Eine Emotion, die du auf jeden Fall auch drin hast im Album, ist Wut. Und zwar, wenn du wütend bist, klatschst du Farbe an die Wand. Jo. Sagst du im Song Farbe an die Wand, den wir auch gleich noch hören wollen. Was machst du sonst, wenn du wütend bist, außerhalb von Farbe an die Wand klatschen?
1: Und natürlich die E-Gitarre bespielen, meinst du?
0: Genau.
1: Wenn ich wütend bin. Naja, also. Was Interessantes, keine Ahnung. Also, sind eigentlich, also Musik und das und so sind eigentlich so schon die Hauptventile für mich. Also ansonsten, naja, Sport und sowas, aber macht der. So, macht ja jeder, oder nicht?
0: Ich weiß nicht, macht's jeder?
1: Oder so. Also klar, Frustregulation, auf jeden Fall Sport und lange Spaziergänge.
0: Lange Spaziergänge?
1: Ja, auf jeden Fall.
0: Was ist lang für dich? Also mehrere Stunden? Oder?
1: Ja, auf jeden Fall.
0: Okay.
1: Ja, ja.
0: Hörst du Musik dazu oder sagst du gar keine Reize?
1: Manchmal höre ich schon Musik dazu, zum Beispiel Live Life von Alkaline, dann in solchen Momenten.
0: oder vielleicht auch I Am The Rain?
1: Oder auch I Am The Rain, das sind andere Momente. Das ist jetzt nicht das, was ich höre, wenn ich richtig abgefuckt bin, aber das höre ich dann eher so, wenn ich melancholisch drauf bin und vielleicht auch so ein bisschen tiefsinnig und poetisch.
0: So poetisch wollen wir jetzt auch drauf sein, denn wir hören jetzt I Am The Rain und danach Farbe an die Wand von dir, beide hintereinander. Deswegen könnt ihr euch zurücklehnen und wir hören uns gleich wieder im Alex Spotlight.

0: Das war Farbe an die Wand von Störenfried, der aktuell in dieser Sekunde vor mir steht.
1: Hallo.
0: Und ein paar unfassbare Dance-Moves dazu rausgehauen hat. Die ihr natürlich auf Instagram nachverfolgen könnt, wenn ihr uns da folgt, um das Ganze auch visuell dokumentiert zu sehen. Wir haben gerade gehört davor I Am The Rain von Peter Doherty zur Vollständigkeit halber. Störenfried, wir haben gerade deinen Song gehört. Was inspiriert dich generell?
1: Was mich inspiriert generell sind, also also so interessante Leute.
0: Mhm.
1: Also so.
0: Also Menschen.
1: Ich schwöre, Berlin ist einfach richtig geil, wenn man so ein Faible fürs Beobachten hat. So, dann ist es das einfach. Also überall sind einfach interessante Menschen, wenn man sich erstmal traut, die Scheuklappen abzusetzen und einfach mal wirklich hinzugucken. Das ist einfach nur nice.
0: Fällt dir eine bestimmte Person ein, die dich in letzter Zeit inspiriert hat? Oder die dir in den Kopf geblieben ist?
1: Eine bestimmte Person, also bin ich jetzt gerade schlecht drin, aber ich sag mal, ich wohne in der Nähe zum Beispiel vom Nettelbeckplatz, der jetzt Martha in Dumbe Platz heißt, und da sind so viele geile Freaks unterwegs.
0: Wie heißt der jetzt?
1: Martha in Dumbe.
0: Ach, hab ich gar nicht mitbekommen, was ist das denn passiert? Ja, ist
1: so ungefähr vor 2-3 Monaten umbenannt worden.
0: Ah, okay.
1: Ist noch nicht so eingegangen in den Sprachgebrauch, aber ja, genau.
0: Das ist natürlich, das ist wirklich ein
1: Das ist so ein geiles Biotop an Menschen da. Da kommt wirklich alles zusammen und es ist einfach nur geil.
0: Biotop ist auch eine schöne Bezeichnung.
1: Ich liebe das einfach, wenn so verschiedenste Menschen irgendwie so koexistieren und einfach so lustige Straßenszenen dadurch entstehen.
0: In deiner Playlist hast du auch einen Song, der heißt Auf dem Bahnhof Zoo.
1: Ja.
0: Gehört der Bahnhof Zoo für dich auch zu den Punkten, wo man guten Menschen verschiedenste Arten beobachten kann?
1: Ja, auf jeden Fall. Ne? Also ich fand, also der ist ja auch, also ich bin ja da so im Tiergarten aufgewachsen und das war ja, bin ich immer viel vorbeigekommen. Früher war es noch ein bisschen interessanter, muss ich sagen. Also als da noch diese Beate-Use-Passage gab und so, das war einfach, da war es auch ein interessantes Biotop. Aber es ist natürlich immer noch ein wichtiger Ort für West-Berlin gerade, ne?
0: Vielen. Der Song ist von Nina Hagen. Würdest du mit Nina Hagen gerne mal Musik machen? Denkst du, es würde passen, matchen?
1: Geht so wahrscheinlich. Also reicht mir auch einfach, sie so aus der Ferne cool zu finden und ihre Musik. Also ich meine, ich finde sie eine coole Person, aber irgendwie, ich weiß nicht, ob jetzt so die Mentalitäten so direkt matchen würden. Keine Ahnung.
0: Wen gibt es da, der dir einfallen würde, tot oder lebendig, mit dem du gerne mal Musik machen würdest?
1: Das sind jetzt so diese Standardfragen, auf die man eigentlich vorbereitet sein müsste. Ne?
0: Ja, auf jeden Fall. Wichtig. Muss man auch mal fragen. So.
1: Also ehrlich gesagt, das ist bei vielen, vielen Leuten, die für mich wichtige Leute gewesen sind, also MusikerInnen, zum Beispiel, ja, so Rio Reiser oder so, ist einfach das so, dass ich es eigentlich geiler finde, die Leute so aus der Ferne geil finden zu können.
0: Mhm.
1: Also, weil, ich weiß nicht, manche Leute muss man nicht unbedingt kennenlernen.
0: Never meet your idols, oder wie das heißt.
1: Safe. Auf jeden Fall. So bestimmt dann, also keine Ahnung, vielleicht auch nette Leute, aber eventuell auch total problematisch im Umgang oder sowas. Aber die Musik ist halt geil und dann reicht mir das vielleicht auch.
0: Reicht die Illusion von der Musik schon.
1: Ja, yes. Ja.
0: Ein Song von dir, der meiner Meinung nach oder vielleicht dein ernstester Song ist, 5 vor 12. Den haben wir jetzt hier heute nicht dabei.
1: Ja.
0: Und eben gerade haben wir ein bisschen ja, funkigeren, spaßigeren Song vielleicht gehört.
1: Mhm.
0: Wo hört für dich der Spaß und das Leichte in der Musik auf? Oder wo sagst du da, also da gehe ich
1: also
0: mit
1: einer Einstellung. Also meinst du jetzt im Sinne von, wo hört meine Toleranz auf oder was?
0: Nee, in der Produktion quasi. Also wenn du vorher in einem ganz anderen, also du machst Musik und das ist eher das Spaßige, Leichte steht im Vordergrund irgendwie. Das, und dann sagst du, nee, jetzt will ich mich mal ein Thema wirklich widmen und dem das auch ernst rüberbringen quasi, ohne...
1: Ja, okay.
0: Also wo ist da für dich so die Grenze? Oder vielleicht auch die Themen, die dich da berühren. Oder
1: ja, okay, ich versuche mal ein bisschen zu ordnen, weil es waren jetzt einige Elemente. Also, also ich nehme meine Musik oder ich nehme das Musikmachen schon insgesamt ernst. Also auch die lustigen oder ironischen Songs und sowas, aber irgendwie, ich weiß nicht, es ist vielleicht auch eine Form von Selbstwertschätzung, irgendwie trotzdem die Sachen halt irgendwie prinzipiell erstmal ernst zu nehmen und sie auch so zu behandeln.
0: Ja.
1: Also auch wenn ich irgendwie manchmal so ein, weiß ich nicht, irgendwie so auf andere Leute vielleicht so wirke, als ob irgendwie mir vieles egal wäre, manche Dinge, wie zum Beispiel die Musik, nehme ich erstmal ernst. Auch wenn es vielleicht nach außen hin nicht so wirken mag oder bei den Performances und so.
0: Das meinte ich auch, also das meinte ich
1: ja auch gar nicht. Nee, ist aber einfach wichtig, also einfach das so zu sagen. So. Und ja, wo der Spaß aufhört, also im besten Fall hört der Spaß nie so richtig auf, aber natürlich ist es eben auch Arbeit, also so ein Album zu machen mit einem gewissen Anspruch irgendwie auch, ne? Also so Texte zum Beispiel, da stecke ich schon dann Arbeit rein. Das ist dann nicht nur so, okay, ich schreibe das jetzt mal so runter, sondern wie gesagt, bei manchen Texten habe ich irgendwie ein Jahr oder sowas immer wieder mich dran gesetzt und auch an Formulierungen gefeilt und sowas. Und das ist dann natürlich nicht nur Spaß.
0: Ist ja. Musik für dich auch politisch oder sind es für dich unterschiedliche Bereiche?
1: Ach ja, das ist ja auch so eine Frage irgendwie, auf die man wahrscheinlich so eine Antwort parat haben sollte. Natürlich ist Musik, kann Musik politisch sein, beziehungsweise, also auch da, jede Musik, auch wenn sie erstmal vollkommen unpolitisch gedacht worden ist, kann in einem bestimmten Kontext politisch werden. Also es ist dann am Ende auch das, was andere Leute daraus machen. Und häufig, ich sag mal, allzu plakativ politische Musik wird häufig phrasenhaft und platt. So, das ist, und es ist eine große Kunst, politische Musik zu machen oder politische Kunst im Allgemeinen zu machen und dabei gut zu sein. Das ist eigentlich eine sehr hohe Kunst, ja. Und ich mag persönlich eher so das Pointierte. Auf jeden Fall. Ja.
0: Pointiert ist auf jeden Fall auch der nächste Song, All the Things You Can See Sharp. Du hast auch erzählt, es sind verschiedene Varianten, ne? Welche hören wir jetzt und warum?
1: Also das ist eine Variante von Charles Mingus vom Jazz-Standard All the Things You Are. Und was ich so geil finde, ist erstmal, dass da im Intro, wir werden es gleich hören, ein Song, also oder ein Klavierstück von Rachmaninoff verwurstelt ist. Den ich so, also ich kenne mich jetzt nicht mega krass aus mit klassischer Musik, aber den mag ich auf jeden Fall sehr. Und das einfach wahnsinnig groovy ist. Extrem groovy ist, ja.
0: Dann wollen wir mal reinhören und sehen uns gleich wieder nach dem Stück. Bis gleich.
1: Yeah.

0: Yeah.
1: Applaus für Charles Mingus und Applaus fürs Alex Spotlight, indem wir wieder da sind. Hallöchen.
0: Hallo.
1: Störenfred ist hier. Störenfred, du kommst aus Berlin, hast du gesagt. Und ja, deine Musik klingt wie ein Spaziergang durch das Berlin der 90er Jahre. Was für Orte verbindest du mit diesen 90er Jahren oder mit deiner Kindheit mit Berlin?
0: Also, ich bin ja in Tiergarten aufgewachsen. Also, und für mich prägend war tatsächlich auch der Tiergarten, also der Park. Und das sind auf jeden Fall, also ich sag mal, auch das schon ist ja so ein interessanter Ort, weil auf der einen Seite hat man da so die Siegessäule und die krassen so Touri-Magneten und generell viel Tourismus, auch so wegen Hansaviertel und so den interessanten Bauwerken und so. Und gleichzeitig findet so in den im Park selbst ja zum Beispiel mega viel so Prostitution statt, auch so Cruising-Spots, Heroin, Obdachlosigkeit etc. etc. Und auf eine Art und Weise ist es so einfach crazy, weil es so auf der einen Seite halt so Grünfläche ist, aber und so fast schon waldartig, aber mitten in der Stadt. Und da einfach auch wieder so einfach Berlin einfach so ist, wie es irgendwie ist, mit so all seinen Widersprüchen. Ja.
1: War das Berlin der 90er Jahre besser als das heutige Berlin oder machst du da keinen Vergleich?
0: Naja, man neigt ja dazu, Sachen so zu idealisieren im Nachhinein, aber in den 90ern zum Beispiel bin ich ja schon auch noch ziemlich kleines Kind gewesen, also deswegen kann ich das jetzt nicht so richtig sagen, ob es besser war, aber ich meine, was ich auf jeden Fall sagen kann, ist, dass allein schon in meiner Lebensspanne einfach Berlin sich einfach schon verändert hat, einfach und viele Freiräume ja zugegangen sind und sowas, ne? Also allein schon, also als Teenager so in den, naja, so in den 10er Jahren oder sowas gab es ja sogar noch so innerstädtische Brachen und was auch immer, einfach so viel, viel Raum, den man sich so aneignen konnte und wo man irgendwie so Abenteuer erleben konnte. Mhm. Ich habe das Gefühl, also klar, ich weiß es irgendwie auch nicht, aber ich habe das Gefühl, dass es sowas irgendwie kaum noch gibt und viele Leute, also Teenagers, die jetzt irgendwie in der Stadt aufwachsen, irgendwie sowas gar nicht mehr so selbstverständlich machen vielleicht. Aber wissen tue ich es auch nicht so genau. Vielleicht ist es auch Mutmaßung.
1: Wie und wo möchtest du mit 70 leben? Wenn du da schon mal einen Gedanken dran verschwendet hast.
0: Also, ich sag mal, wo will ich leben? Also die Wahrscheinlichkeit, dass ich zumindest zum Teil noch in Berlin wohnen werde, ist irgendwie stand jetzt relativ hoch. Irgendwie, weil ich habe es jetzt bisher nicht so richtig rausgeschafft. Ich weiß nicht. Aber und halt Nordfriesland.
1: Wie kommst du auf Nordfriesland?
0: Naja, also meine Familie väterlicherseits kommt aus Nordfriesland und da fahre ich auch immer hin, um irgendwie runterzukommen. Und auch die Hälfte des Albums ist da auch in der Scheune aufgenommen worden. Hm. Und dafür verbindet mich eigentlich seitdem ich ganz klein bin, ganz viel mit. Und ich liebe es da einfach.
1: Wie wäre es mit dem Maybachufer?
0: Naja, das ist halt auch wieder so ein Thema innere Widersprüchlichkeit, ne? Ist ja mit diesen ganzen Sachen so. Also, weil natürlich chill ich auch manchmal am Maybachufer. Und keine Ahnung, also einige Leute würden mich bestimmt auch als Hipster bezeichnen, aber das ist so, ne? Die Hipster sind immer die anderen.
1: Das ist schön gesagt.
0: Aber ja, also ich ziehe es eigentlich immer vor, dahin zu gehen, wenn ich Lust drauf habe, aber nicht da wohnen zu müssen.
1: Da wohnen werden wir jetzt auch nicht, aber wir werden den Song hören. Gleich nach dem Song Maybachufer von deinem neuen Album Störenfred und hören uns gleich wieder.
0: Ja, Mann.

0: Wir sind gedanklich schon nächste Woche, denn wir sind gedanklich schon auf der Fusion mit Störenfred, der nächste Woche auf der Fusion spielt, hast du uns verraten. Wo, yes. Wann? Willst du mal kurz Werbung machen?
1: Für alle, die auf der Fusion sind? Ja, ich glaube, man darf es inzwischen sagen. Also ich spiele nächste Woche Donnerstag von 19 bis 20 Uhr in der Räuberinnenhöhle auf der Fusion. Ja, und ich freue mich ganz doll, weil es wird also völlig krass. Also vor mir spielt die liebe Karlsberg, dann spiele ich, dann spielen die lieben Knöpfe. Und danach geht's weiter auf den Transfloor zu Makrelix um 22.30 Uhr.
0: Also ein richtiges Familientreffen da.
1: Gang, gang.
0: Was gehört zu einem guten Festival dazu?
1: Auf jeden Fall keine Getränkekontrollen vor den Floors oder so ein Scheiß, auch keine Werbung. Jetzt sage ich die ganze Zeit nur, was nicht dazu gehört, ne? Also.
0: Ja, man kann ja daraus dann deuten, wie es sein sollte.
1: Ne? Also, ich finde es auf jeden Fall so richtig wichtig, dass es so wenig wie möglich Regulationen gibt, mhm, und so viel wie möglich dem Publikum zugetraut wird, selbst untereinander zu klären. Und wenig Security. Und keine Uniform. Und keine Polizei.
0: At Fusion, hört euch an. Nehmt euch vielleicht die Ratschläge zu Herzen. Was muss man mitnehmen als BesucherIn von einem Festival und vielleicht auch von der Fusion, was eine Sache sagst, muss man dabei haben, sonst geht gar nicht.
1: Also was man mitbringt oder was man mitnimmt wieder?
0: Nee, mitbringen, also vorher quasi für die Packliste.
1: Achso, okay. Naja, da gibt es ja so verschiedene Typen auf jeden Fall. Also es gibt ja auch so Leute, die eigentlich nur mit dem anreisen, was sie haben, dann einfach durchraven und dann wieder nach Hause fahren. Was man
0: gehörst
1: unbedingt
0: du zu diesen Typen oder?
1: Nein. Ich bin schon eher so der well-equipped Guy. was man auf jeden Fall mitnehmen muss. Oh, was auf jeden Fall, eine Rolle Klopapier.
0: Das ist wichtig, sagst du?
1: Auf jeden Fall. Weil es gibt nicht immer Klopapier. Und wenn man eh schon auf Dixies gehen muss und dann es kein Klopapier gibt, ist wirklich Krise.
0: Das ist wirklich Krise. Du hast auch schon jetzt eben dich bisschen, also nicht eben, sondern Anfang Juni ein bisschen einspielen können auf die Fusion, auf deinem eigenen Release-Konzert. Vorhin haben wir schon kurz drüber gequatscht.
1: Ja, Mann.
0: Wie war der Abend für dich und hast du dein ganzes Album dort gespielt oder hast du auch ältere Songs noch vorher gespielt?
1: Also erstmal, der Abend war mega, mega geil. Dank auch der ganzen Leute, die so freiwillig mitgeholfen haben und so, meiner ganzen Freundinnen und Freunde und die ganzen MusikerInnen, die ich schon auch ja angepriesen habe hier. Und ja, die Stimmung war gut und ich habe auch ein bisschen Merch verkauft und Platten und sowas. Könnt ihr alles kaufen.
0: Werbung hier einblenden.
1: Ja, genau. Und ich habe mein ganzes Album durchgespielt und dann aber auch noch so ein paar Extra-Songs. Also weil das Publikum verlangt ja auch die alten Banger.
0: Die alten Banger.
1: Ja?
0: Wenn du einen Song, also wenn jemand zu dir kommen würde und sagt, okay, du bist Musiker, welchen Song soll ich von dir hören? Welchen würdest du dieser Person vorschlagen?
1: Ja, es kommt natürlich darauf an, ob die Person selbst musikalisch sozusagen kompetent ist.
0: Mir, wenn du mir jetzt sagen müsstest.
1: Ja, also dann wäre es wahrscheinlich keine Liebe, / Zeit für mich. Von der Weitermachen-EP.
0: Ja. Ach, nicht mehr vom neuen Album?
1: Nee.
0: Okay, interessant.
1: Also, ja. Weil das ist eigentlich bisher mein Lieblingssong von mir. Ja.
0: Also an alle, die Störenfred nach diesem Alex Botter ein bisschen besser kennenlernen wollen, außerhalb von der Musik, die wir von ihm jetzt heute schon gehört haben. Dieser Song ist repräsentativ oder am repräsentativsten vielleicht.
1: Ja, ich liebe den einfach. Und von der Platte ist wie heißt der noch? Egal, komm ich später nochmal drauf.
0: Wir hören jetzt noch einen Song und sind dann leider auch schon relativ am Ende. Und du darfst sogar aussuchen, weil wir haben noch ein bisschen was aus der Playlist zur Verfügung. Wir können hören Auf dem Bahnhof Zoo von Nina Hagen. Sehr geil von der Sekte. Come Over. Halt dich in deiner Liebe fest.
1: Okay, also von der Liste jetzt.
0: Jetzt spontan, welche?
1: Jetzt spontan, ja, dann halt dich an deiner Liebe fest, weil Tonsteinscherben muss rein. Absolut.
0: Darauf hören wir und das hört ihr jetzt. Bis gleich.

0: Halt dich an deiner Liebe fest und wir halten uns noch ganz kurz am Alex Spotlight fest.
1: Ja.
0: Danke, Störenfried, dass du da bist und da warst.
1: Ja, ich freue mich auch ganz doll, dass ich hier sein durfte. Vielen Dank.
0: Noch ein kurzes Sneak Peek in die Zukunft. Was erwartet uns? Gibt es eine neue EP, ein neues Album oder hast du da noch nichts in der Planung?
1: Naja, ich habe schon noch jede Menge Songs, Fragmente und sowas. Aber ich muss ehrlich sagen, dass ich gerade total froh bin, dass das Album raus ist und dass ich auch mal für einen Moment durchschnaufen kann, weil das alles so alleine immer so zu wuppen noch ganz schön anstrengend ist auf Dauer.
0: Völlig verständlich. Wo kann man dich live sehen? Bald auch schon.
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3: Mit Zla Berenbilsin. Wer in den heißen Tagen in Berlin baden will, muss aufpassen. Es wurden Zerkarien in Badegewässern festgestellt. Laut dem RBB24 sind dabei der Jungfernheideteich, der Teufelssee und der Schlachtensee von den Saugwürmern kurzzeitig befallen. Bei Kontakt zu Mensch und Tier bohren sich Zerkarien in die Haut ein und verursachen einen Juckreiz oder allergische Hautausschläge. Laut dem Landesamt für Gesundheit und Soziales finden mikrobiologische Messungen an den Berliner Badestellen im 14-Tage-Rhythmus statt. In den anderen Gewässern liegt eine überwiegend gute Wasserqualität vor. Die Haushaltskrise trifft Brandenburg mit am härtesten. Das Haushaltsdefizit steigt für die Städte, Gemeinden und Landkreise auf ganze 832 Millionen Euro. Damit übertrifft Brandenburg alle anderen Flächenländer Deutschlands. Das stellt die Bertelsmann Stiftung im kommunalen Finanzreport fest. Parallel hat sich die Verschuldung mit Kassenkrediten seit 2024 verdreifacht. Das Land Brandenburg soll den Kommunen im letzten Jahr nur eine unterdurchschnittliche Erhöhung der Zuweisungen erlassen haben, obwohl diese stark von finanziellen Hilfen abhängen, um ihre Aufgaben und Projekte besser umsetzen zu können. Kampfsportfans in Berlin können sich heute auf eine ganz besondere Veranstaltung freuen. Das erste Mal kommt Octagon, das größte Mixed-Martial-Arts-Turnier Europas, in die Deutsche

0: Brandenburg stoppt dieses Wochenende beim Havelfest in Brandenburg. 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

0: Hallo und herzlich willkommen zu einer neuen Folge Alex Spotlight. Mein Name ist EJ. Heute ist Melanie Baker zu Gast. Sie ist eine UK-based Rock-Artist mit ihrem neuen Album Somebody Help Me, I'm Being Spontaneous vom 10. April. Melanie spricht kein Deutsch, deswegen machen wir das jetzt auf Englisch. Melanie, I'm glad that this worked out. How are you feeling?
1: I'm feeling good. I'm very excited. This is my first live German radio interview experience. Feeling pretty good.
0: Okay, awesome. Yeah, I'm you know, glad to be the first person to do this. If the listeners, if you are wondering why the sound quality is a little bit different on her side, is that because Melanie, you are not here in Berlin currently.

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1: Mit Sıla Berenbilsin. Wer in den heißen Tagen in Berlin baden will, muss aufpassen. Es wurden Cäcarien in Badegewässern festgestellt. Laut dem rbb24 sind dabei der Jungfernheideteich, der Teufelssee und der Schlachtensee von den Saugwürmern kurzzeitig befallen. Bei Kontakt zu Mensch und Tier bohren sich Cäcarien in die Haut ein und verursachen einen Juckreiz oder allergische Hautausschläge. Laut dem Landesamt für Gesundheit und Soziales finden mikrobiologische Messungen an den Berliner Badestellen im 14-Tage-Rhythmus statt. In den anderen Gewässern liegt eine überwiegend gute Wasserqualität vor. Die Haushaltskrise trifft Brandenburg mit am härtesten. Das Haushaltsdefizit steigt für die Städte, Gemeinden und Landkreise auf ganze 832 Millionen Euro. Damit übertrifft Brandenburg alle anderen Flächenländer Deutschlands. Das stellt die Bertelsmann Stiftung im kommunalen Finanzreport fest. Parallel hat sich die Verschuldung mit Kassenkrediten seit 2024 verdreifacht. Das Land Brandenburg soll den Kommunen im letzten Jahr nur eine unterdurchschnittliche Erhöhung der Zuweisungen erlassen haben, obwohl diese stark von finanziellen Hilfen abhängen, um ihre Aufgaben und Projekte besser umsetzen zu können. Kampfsportfans in Berlin können sich heute auf eine ganz besondere Veranstaltung freuen. Das erste Mal kommt Octagon, das größte Mixed Martial Arts Turnier Europas, in die deutsche Hauptstadt. Fans können heute in der öffentlichen Begegnung und Pressekonferenz zahlreiche MMA-Profis an der Sprechspeicherpromenade treffen und das offizielle Einwiegen live miterleben. Der Eintritt ist kostenlos. Weitere Informationen sind auf der offiziellen Octagon-Webseite einsehbar.
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1: Der Sommer ist endlich angekommen. Heute scheint die Sonne bei maximal 34 Grad. Auch die Nacht kann bei 21 Grad genossen werden. In Berlin gibt es für den Tag zudem eine Gewitterwarnung.
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1: Der Medienparcours der Medienanstalt Berlin-Brandenburg

0: und gehen für euch zu Tanz, Theater und Film.
1: Stay tuned.
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1: Heute geht es um das Campus Radio CouchFM. Das ist ein Projekt in Zusammenarbeit der drei Berliner Hochschulen, der Humboldt-Universität, der Freien Universität und der Technischen Universität Berlin. Und ich möchte euch nun das Campus Radio genauer vorstellen und habe hierzu Laura und Emily von CouchFM eingeladen. Herzlich willkommen.
2: Hi.
3: Hi.
1: Seit wann gibt es denn das Format Campus Radio CouchFM?
2: Also 2011 kam die Idee auf. Und 2012 lief dann die erste Sendung schon. Also es ist jetzt schon ganz schön lange her.
1: Und ihr sendet ja jeden Tag und habt verschiedene Formate. Wie ist die Sendung denn aufgebaut?
2: Genau, also wir haben jeden Tag in der Woche ein unterschiedliches Format. Zweimal die Woche läuft unser Live-Magazin. Das heißt, da stehen wir live im Studio und reden über alles Mögliche. Und dann läuft auch Musik zwischendurch, wie man es aus dem Radio halt so kennt. Und montags ist bei uns immer Platz für eine Gästesendung. Mhm. Also da können zum Beispiel andere Unis ihre Projekte vorstellen, wenn sie selbst einen Podcast produzieren und so weiter. Dann haben wir am Mittwoch unsere Musiksendung, das Klangkompott. Das wird von der Musikredaktion gemacht und es kann auch alles Mögliche sein. Interviews, einfach eine Band vorstellen, ein Genre vorstellen, alles Mögliche. Genau, donnerstags läuft unser Gästezimmer. Das ist ein Interviewformat mit Personen zum Beispiel aus Politik oder der Kultur, Berliner Figuren, alles Mögliche. Ja, samstags ist bei uns Tanzstunde. Da können DJs aus Berlin ihre Sets spielen und sich so ein bisschen vorstellen. Und am Sonntag läuft unsere Wiedergabeliste mit den besten Songs aus der Woche.
1: Wie kommt ihr denn zu den Themen, die ihr in der Sendung besprecht?
3: Also ich finde, das ist auch mal ein sehr spannender Prozess, weil es einfach wirklich das ist, was die Couchies so im Alltag beschäftigt. Und das fand ich am Anfang auch so ganz ungewohnt, dass wirklich der Themenvorschlag einfach so reingeworfen werden kann. Und meistens wird er auch total cool aufgenommen und dann wird gebrainstormt, dann können andere relaten oder eben nicht. Und das ist immer ein total spannender Prozess. Also das meiste findet so in der Wortredaktion dann statt oder halt davor in den allgemeinen Sitzungen.
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Immer wenn du lachst, willkommen zum heutigen Kofferradio. Es ist das Kofferradio 1070 und heute klingt am 13. Juni Musik, die vor 60 Jahren bei Funk, Fernsehen und Platte veröffentlicht wurde. Wie zum Beispiel der gehörte Foxtrott, immer wenn du lachst mit Britt Kersten, der im Juni 1966 bei Amiga erschien und ein Hit wurde. Dafür sorgten Gerd Liebholz, der den Text von Wolfgang Brandenstein vertonte. Auch die nächsten drei Titel sind Amiga-Aufnahmen. Die erste wird gesungen vom Nachwuchsinterpreten Michael Heimann, die beiden anderen Titel von Rosemarie Ambé und Frank Schöbel, die bereits eine große Fangemeinde hatten. Michael Heimann singt »Es hat so schön begonnen«. In der Tat legt er zunächst eine Blitzkarriere hin, wurde sogar Preisträger beim Rostocker Schlagerfestival und beim Schlager-DDR-Wettbewerb auch. Und dann verschwand er 1966 in die BRD. Hier konnte er nicht an seine Erfolge anknüpfen. Rosi Ambé versucht dann erste Natschinski-Erfolge mit einem weiteren Titel des Komponisten anzuknüpfen, »Sieben Tage«. Eine gängige Foxtrott-Weise und im dritten Titel wechseln wir Rhythmus und Sound. Frank Schöbel wird beim Titel »Es gibt nicht nur dich« vom Team 4 begleitet, das in jener Zeit von Thomas Natschinski gegründet wurde. Vor Frank Rosemarie Ambé und vor ihr Michael Heimann.

Wir bleiben noch bei Amiga. Für Big Band-Freunde wurde mit dem Tanzorchester Schwarz-Weiß aus Magdeburg, eine Big Band der Sonderklasse, anlässlich des 20-jährigen Bestehens dieser Band die LP Tanzorchester Schwarz-Weiß veröffentlicht. Vom Musiker und Komponisten Dieter Keitel sind die Instrumentaltitel Pinia, ein Letkes, der damals sehr populär war, und Renis Melodie. Die war noch populärer und war sogar in Hitparaden zu hören. Die damalige Bandsängerin Edith Haas hören wir mit Das war der erste Kuss. Ohne Zweifel toll gesungen. Warum aber die Sängerin auf dieser und der einzigen LP des Orchesters gerade diesen Westtitel singt, bleibt mir ein Rätsel.

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Am 15. Juni 1966 fand im großen Sendesaal des DDR-Rundfunks an der Berliner Naleperstraße der erste DDR-Schlagerwettbewerb statt, dem dann noch 6 weitere folgten. Von den im Vorfeld anonym eingereichten 805 Titeln kamen 10 Titel in die Wertung und diese Titel wurden ausgesucht von einem Lektorat, bestehend aus Vertretern von Funk, Schallplatte, Fernsehen und den 2 großen DDR-Musikverlagen, also Lied der Zeit und Hartmusikverlag. Es gab 2 Siegertitel mit je 25 Punkten, die 4 Wochen später dann auf Amiga-Single erschienen und die möchte ich in Erinnerung bringen. Schlaf, mein kleiner Johnny mit Helga Brauer und Sag ja, gesungen vom Schweizer Rec Dumont. Beide melodischen Titel kann man durchaus dem damaligen Udo-Jürgens-Stil zuordnen.

0: Sie hören das 1070. Kofferradio nun mit Chansons von der vor 60 Jahren veröffentlichten Amiga-LP Chansons bei Marianne. Das war eine Folge der Zeitschrift Für dich. Die populäre Film- und Bühnenschauspielerin Marianne Wünscher lud laut Cover symbolisch namhafte Bühnenkollegen zu einer Tasse Kaffee ein. Es war und ist bis heute so, dass populäre Schauspieler sich immer wieder auch gesanglich präsentieren. 1966 waren es neben Marianne Wünscher auch Rolf Herricht, Anne-Kathrin Bürger und Evelyn Krohn, die wir gleich hören werden. Bei der ersten in Melodie und Rhythmus veröffentlichten Amiga-Spitzenparade rangierte die LP Chanson bei Marianne in der Wertung auf Platz 8. Hören Sie mit Marianne Wünscher die Kleptomanen, dann das Chanson vom Charakter mit Rolf Herricht, der damals auch zahlreiche Tagesschlager erfolgreich sang, und abschließend singen Anne-Kathrin Bürger und Evelyn Krohn Wir sind süß, aber doof. Ich fand die Damen süß.
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Das Orchester Günter Kretschmer stellte uns Onkel Joe von Rolf Zimmermann vor. Ein Foxtrott von der LP Die große Orchesterparade 2, die vor 60 Jahren erschien. Kleiner Hinweis von mir, es handelt sich hier nicht um die Erstaufnahme, die beim Rundfunk eingespielt wurde, sondern um eine Aufnahme, die extra für diese LP produziert wurde. Kommen wir nun zu drei Rundfunkaufnahmen. Vor 60 Jahren stand Julia Axel im Funkhaus an der Naleperstraße vor dem Mikrofon und sang die Ralf-Peters-Melodie Bidi Bidi Bum. Den sinnvollen Text schrieb Dieter Schneider. Julia sagte irgendwann mal, diesen Titel mochte ich auf der Bühne bei Veranstaltungen nicht singen. So, dann kommen wir zu Jörg Martin. Er nahm beim Berliner Rundfunk seinen späteren Erfolg Ein altes Benjo und zwei junge Herzen auf. Text ebenfalls Dieter Schneider, dieses Mal unter seinem Pseudonym Thomas Kluth. Unter diesen textete er auch Prinz in meinen Träumen, der von Horst Geipel vertont und für Radio DDR mit der Sängerin Karin Hein aufgenommen wurde.

besteigen wir nun mit den Kolibris und dem Columbia Quartett den Charleston Omnibus, über den der Prager Richard Adam bereits auf Amiga-Scheiben Anfang der 60er sang. In der heutigen Coveraufnahme spielt das Orchester Walter Eichenberg, der auch die Omnibus-Musik schrieb. Im Omnibus sitzen jetzt symbolisch Erhard Jutzer, der 1966 mit viel Gefühl den Titel »Als die Bandura sang« aufnahm, Text Fred Gerz. Hier nenne ich mal den Texter. Die Texter kommen ja eigentlich immer ein bisschen zu kurz. Und zum Abschluss dieser Runde erinnere ich noch einmal an den Schlagerwettbewerb 1966. Der Berliner Komponist Georg Mückel und der Texter Siegfried Osten freuten sich über die Sängerin Christa Keller, die dank ihrer Interpretation den Titel »Denk mal an mich« auf Amiga-Schallplatte verhalf. Ein schöner Berlin-Titel.

Abschließend spiele ich Ihnen noch einen internationalen Hit mit der Französin Nicole Felix, der mit zu ihren letzten Aufnahmen bei der Schallplattenfirma Supraphon in Prag zählt. Das Liebes-ABC. Wir hören die englische Fassung.

Ich hoffe, dass viele von Ihnen an das 1100. Kofferradio am Samstag, den 30. Januar, ab 14 Uhr im Freizeitforum Marzahn denken. Und je früher Sie einen Hotelplatz besorgen, umso billiger ist ja das Hotel. Also 30. Januar, 14 Uhr, Freizeitforum Marzahn. Veranstaltung wird etwa bis 18 Uhr gehen. Und dann können Sie noch einen schönen Berlin-Bummel unternehmen. Heute in 7 Tagen begrüße ich den Berliner Hörer Bernd Schröter. Er stellt Schlager vor, die seiner Meinung viel zu selten in Kofferradio zu hören sind. Hier geht es weiter mit Rainbow City. Bleiben oder werden Sie gesund. Tschüss, sagt Ihnen Ihr Sendeverantwortlicher Siegfried Tross.

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1: Ich bin heute mit Bettina und Lida im Studio, die die Sendung Monday Movie Talk machen.
2: Hallo.
3: Hallo, Benni.
1: Die Schlagwörter zu eurer Sendung sind Aktuelles zum Film, Theater, Tanz und Literatur, grob zusammengefasst. Wie würdet ihr die Sendung in euren eigenen Worten beschreiben?
2: So ein anderes Schlagwort ist natürlich die Kritik zu Spielfilm und Dokumentation. Und wir bringen natürlich auch so ein paar O-Töne vom roten Teppich. Und wir haben ausgewählte Studiogäste. Wir besprechen eben aktuelle Theaterproduktionen und Tanzinszenierungen aus Berlin und Co. Das heißt, wir wandern auch mal in andere Städte und gucken, was in anderen Städten so los ist, dass man von Berlin aus dahin fahren kann. Aber primär sind wir queer-feministisch.
3: In die linke Ecke. Immer klassenkritisch, nicht nur film- und theaterkritisch.
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0: Ich bin heute hier mit zwei Hosts von der ukrainischen Radiosendung Trambeats FM. Schön, dass ihr da seid.
1: Ja, danke. Danke für die Einladung.
2: Danke, Sam Xelot.
0: Lass uns über den Namen sprechen. Trambeats FM. Was heißt es?
1: Es gibt ein traditionelles ukrainisches Instrument, Musikinstrument, in Gebirgen meistens. Es ist ein großes Rohr, das heißt Trambita.
2: Dieses Name Trambeats FM, das bedeutet Trambita wie Musikinstrument und auch Beat für Musik. Trambita mit Beat.
0: Was sind die Themen, mit denen ihr euch beschäftigt?
1: Alles, was für die Ukrainer in Deutschland interessant ist. Ja, es ist die sozialen Fragen, die Nachrichten, die Fragen der Kommunikation, die Fragen, die helfen auch die Gemeinde zusammen sammeln. Alles, was wichtig in der Ukraine ist, auch teilen wir mit. Und was für die Ukrainer in Deutschland wichtig ist, auch.
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0: Neues hier bei Alex Berlin Radio. Mein Name ist Hazel Bartz. Wenn ihr mögt, dann folgt mir doch gerne auf Instagram. Hazel_Bartz. Ich wünsche euch jetzt ein ganz tolles Wochenende. Wenn ihr wollt, hören wir uns nächstes Wochenende wieder.
1: Kommt gut durch das shitty Wetter, würde ich mal sagen. Rutscht nicht aus und habt ein schönes Wochenende. Macht's gut.

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1: Herzlich willkommen bei den On Air Stories. In dieser On Air Story möchte ich euch die Sendung Oldie-Treff von Peter Ziermann vorstellen. Hallo Peter, schön, dass du da bist.
2: Ja, freut mich auch.
1: Was ist denn die Sendung Oldie-Treff genau? Also worum geht es?
2: Ja, ein bisschen old-fashioned Radio. Zum einen wird ich ja seit 100 Jahren gefühlt durch, dass wir hier noch Plattenspieler im Studio haben, weil ich tatsächlich immer noch eigentlich 100% Vinyl spiele. Und mein Musikgeschmack, der liegt ja eigentlich eher bei internationalen Titeln, bei Beat und ja, vernünftigen Nummern der 60er, 70er Jahre. Aber ich spiele auch sehr viel deutsche Musik, bin nach wie vor jedes Wochenende auf dem Flohmarkt, sammel da irgendwelche Schallplatten ein. Und es gibt so einen Spruch, den ich auch seit Jahren mache. Bei mir kann sich jeder jeden Titel wünschen. Wenn jemand von Heino die schwarze Barbara haben will, dann kriegt er die auch.

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1: Herzlich willkommen zu einer weiteren On-Air-Story. Ich bin heute mit Rolf Gensrich im Studio, der die Sendung OK Beat macht.
2: Hallo, freue mich, dass ich hier sein darf.
1: Wie würdest du ansonsten deine Sendung generell beschreiben?
2: Die Sendung lässt sich eigentlich schlecht beschreiben. Also es gibt mehrere Varianten. Ich versuche, Gäste mir heranzuholen aus allen möglichen Gegenden, Sachen, die mir über den Weg laufen. Das kann also der Würstchenverkäufer sein bis hin zu irgendwelchen kleinen Aktionen, Grundeinkommen zum Beispiel oder kleine Parteien oder aber Musiker, die mir auf der Straße auffallen, die ich dann mal meine Visitenkarte gebe und sagt, kommt doch mal vorbei, meldet euch doch mal.
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1: Heute geht es um das Campus Radio CouchFM. Das ist ein Projekt in Zusammenarbeit der drei Berliner Hochschulen, der Humboldt-Universität, der Freien Universität und der Technischen Universität Berlin. Und ich möchte euch nun das Campus Radio genauer vorstellen und habe hierzu Laura und Emily von CouchFM eingeladen. Herzlich willkommen.
2: Hi.
3: Hi.
1: Seit wann gibt es denn das Format Campus Radio CouchFM?
2: Also 2011 kam die Idee auf. Und 2012 lief dann die erste Sendung schon. Also es ist jetzt schon ganz schön lange her.
1: Und ihr sendet ja jeden Tag und habt verschiedene Formate. Wie ist die Sendung denn aufgebaut?
2: Genau, also wir haben jeden Tag in der Woche ein unterschiedliches Format. Zweimal die Woche läuft unser Live-Magazin. Das heißt, da stehen wir live im Studio und reden über alles Mögliche. Und dann läuft auch Musik zwischendurch, wie man es aus dem Radio halt so kennt. Und montags ist bei uns immer Platz für eine Gästesendung. Mhm. Also da können zum Beispiel andere Unis ihre Projekte vorstellen, wenn sie selbst einen Podcast produzieren und so weiter. Dann haben wir am Mittwoch unsere Musiksendung, das Klangkompott. Das wird von der Musikredaktion gemacht und es kann auch alles Mögliche sein. Interviews, einfach eine Band vorstellen, ein Genre vorstellen, alles Mögliche. Genau, donnerstags läuft unser Gästezimmer. Das ist ein Interviewformat mit Personen zum Beispiel aus Politik oder der Kultur, Berliner Figuren, alles Mögliche. Ja, samstags ist bei uns Tanzstunde. Da können DJs aus Berlin ihre Sets spielen und sich so ein bisschen vorstellen. Und am Sonntag läuft unsere Wiedergabeliste mit den besten Songs aus der Woche.
1: Wie kommt ihr denn zu den Themen, die ihr in der Sendung besprecht?
3: Also ich finde, das ist auch mal ein sehr spannender Prozess, weil es einfach wirklich das ist, was die Couchies so im Alltag beschäftigt. Und das fand ich am Anfang auch so ganz ungewohnt, dass wirklich der Themenvorschlag einfach so reingeworfen werden kann. Und meistens wird er auch total cool aufgenommen und dann wird gebrainstormt, dann können andere relaten oder eben nicht. Und das ist immer ein total spannender Prozess. Also das meiste findet so in der Wortredaktion dann statt oder halt davor in den allgemeinen Sitzungen.
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1: Ich bin heute mit Bettina und Lida im Studio, die die Sendung Monday Movie Talk machen.
2: Hallo.
3: Hallo, Benni.
1: Die Schlagwörter zu eurer Sendung sind Aktuelles zum Film, Theater, Tanz und Literatur, grob zusammengefasst. Wie würdet ihr die Sendung in euren eigenen Worten beschreiben?
2: So ein anderes Schlagwort ist natürlich die Kritik zu Spielfilm und Dokumentation. Und wir bringen natürlich auch so ein paar O-Töne vom roten Teppich. Und wir haben ausgewählte Studiogäste. Wir besprechen eben aktuelle Theaterproduktionen und Tanzinszenierungen aus Berlin und Co. Das heißt, wir wandern auch mal in andere Städte und gucken, was in anderen Städten so los ist, dass man von Berlin aus dahin fahren kann. Aber primär sind wir queer-feministisch.
3: Absolut. In die linke Ecke. Immer klassenkritisch, nicht nur film- und theaterkritisch.
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0: Ich bin heute hier mit zwei Hosts von der ukrainischen Radiosendung Trambeats FM. Schön, dass ihr da seid.
1: Ja, danke. Danke für die Einladung.
2: Thank you, thanks a lot.
0: Lass uns über den Namen sprechen. Trambeats FM. Was heißt es?
1: Es gibt ein traditionelles ukrainisches Instrument, Musikinstrument, in Gebirgen meistens. Es ist ein großes Rohr, das heißt Trambita.
2: Dieses Name Trambeats FM, das bedeutet Trambita wie Musikinstrument und auch Beat für Musik. Trambita mit Beat.
0: Was sind die Themen, mit denen ihr euch beschäftigt?
1: Alles, was für die Ukrainer in Deutschland interessant ist. Ja, es ist die Sozialfragen, die Nachrichten, die Fragen der Kommunikation, die Fragen, die helfen auch die Gemeinde zusammen sammeln. Alles, was wichtig in der Ukraine ist, auch teilen wir mit. Und was für die Ukrainer in Deutschland wichtig ist, auch.
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